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1: Innehalten, verweilen und neue Energie tanken, das kann man an den sogenannten Kraftorten in der Ferienregion Hallwattens in Österreich. 14 dieser besonderen Plätze gibt es mittlerweile, darunter beispielsweise der Zirbenweg am Glungetzer, die Walderalm im Karwendelgebirge oder die Marienbasilika in Absam. Sowohl Wanderer als auch Spaziergänger kommen in den Tiroler Alpen mit den wildromantischen Bergtälern und bekannten Gipfeln auf ihre Kosten. Genauso wie Rad- und Mountainbike-Fans und alle, die gutes Essen und Gastlichkeit lieben. Denn auch kulinarisch hat Hallwattens einiges zu bieten. Alle Infos zu den Kraftorten, den besten Freizeit- und Ausflugstipps und Unterkünften in der Region gibt's unter hall-wattens.at.
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2: Im Studio Philipp Rösler. Schönen guten Morgen. So heiß ist es in Deutschland noch nie gewesen und schon heute rechnet der Deutsche Wetterdienst mit dem nächsten Hitzerekord. Mehr von Lisa Schwarzkopf.
3: Ja, bis zu 42 Grad könnte es heiß werden, und zwar in der Lausitz. Das wäre dann auch nochmal 0,5 Grad wärmer als der bisherige Rekord, den der DWD gestern in Sachsen-Anhalt gemessen hat. Auch von Franken bis Brandenburg wird's heiß, an der Küste soll's etwas kühler sein. Da sind heute Nacht auch schon die ersten Hitzegewitter durchgezogen. Die soll es im Laufe des Tages dann fast überall in Deutschland geben, mit viel Regen, der hoffentlich etwas Abkühlung bringt.
2: Helfer aus Deutschland sind im Erdbebengebiet von Venezuela angekommen. Die rund 50 Frauen und Männer des Technischen Hilfswerks sollen in unterschiedlichen Bereichen zum Einsatz kommen. Sie haben auch 4 Spürhunde dabei. Die sollen Überlebende unter den Trümmern finden. Nach Schätzungen der Vereinten Nationen sind fast 7 Millionen Menschen in Venezuela von dem Erdbeben betroffen. Die Zahl der Toten liegt bis jetzt bei 1.400. Nach der Katastrophe in Venezuela ist jetzt auch Afghanistan von einem Erdbeben erschüttert worden. Das Zentrum des Bebens lag im Nordosten des Landes. Die Auswirkungen waren aber bis in die Hauptstadt Kabul zu spüren. Erst letzten August waren über 2.200 Menschen bei einem ähnlich starken Beben gestorben. Der eine Deal wackelt, ein anderer ist unterzeichnet. Israel, der Libanon und die USA haben jetzt ein sogenanntes Rahmenabkommen vereinbart. Mehr dazu von Anne Brauer.
4: Israel und der Libanon wollen

0: Nach Jahrzehnten Frieden und formal den Kriegszustand beenden. Das macht Hoffnung, sagt dazu Bundesaußenminister Wadephul. Nun komme es aber auf die Umsetzung an. Denn gerade die verabredete Entwaffnung der vom Iran unterstützten Hisbollah-Miliz dürfte ein wirklicher Kraftakt werden. Stichwort Iran. Der Iran und die USA haben sich trotz Waffenruhe wieder angegriffen. Ihr Deal steht damit auf ziemlich wackeligen Füßen.
1: Mit Favorit England hat sich bei der Fußball-WM den Gruppensieg geholt durch ein 2:0 gegen Panama. Außerdem hat Kroatien Ghana mit 2:1 geschlagen. Beide sind in der K.O.-Runde. Portugal hat mit einem 0:0 gegen Kolumbien den Gruppensieg verpasst. Kongo und Usbekistan spielten 3:1.
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3: Einen wunderschönen Sonntagmorgen hier auf 100,6 Flux FM. Heute erwarten uns wahnsinnig hohe Temperaturen, also bis über 40 Grad. Bitte passt auf euch auf, habt immer ein Getränk mit dabei, vergesst eure Wasserflasche nicht mitzunehmen, falls ihr das Haus verlassen solltet. Macht immer wieder Wasser in euer Genick und auf eure Handgelenke. Und dann hoffen wir, dass wir diesen Tag alle gesund überstehen. Jetzt gibt's erstmal Musik von The Strokes, hier ist Someday.

Lickeli und das mit Happy Now hier auf 100,6 Flux FM. Da sagt die einfach, dass es ihr allerletztes Album ist, die Afterparty. Und dann wird kein Berlin-Konzert angesagt. Vielleicht kommt es noch. Wir können einfach hoffen. Mehr können wir nicht machen. 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Jetzt gibt's erstmal Musik von Anoki. 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

Die Editors mit Coladin hier auf 100,6. Flux FM, ihr wisst, Straßenmusik ist ein wichtiger Bestandteil von Berlin. Jetzt gibt es ein Buch darüber. Wir haben mit dem Autor gesprochen. Das Interview, das gibt es um 6:30.

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1: Egal ob Techno, Jazz oder Klassik, Straßenmusik ist Teil von Berlin. Ob in der U-Bahn oder an der Museumsinsel oder vor Einkaufszentren oder an den großen Venues vor und nach Konzerten. Was so Straßenmusik für eine Bedeutung hat, das haben wir Autor Mark Nowakowski gefragt. Für ihn ist es eine Herzensangelegenheit, deshalb hat er auch das Buch Straßenmusik in Berlin zwischen Lebenskunst und Lebenskampf geschrieben.
2: In kaum einem Wörterbuch oder in kaum einem Lexikon ist Straßenmusik irgendwie aufgeführt. Dabei weiß eigentlich hat jeder eine Vorstellung davon. Irgendwie hat es was mit Straße zu tun und irgendwas hat es mit Musik zu tun. Irgendwie ist es auch nichts, was man anfassen kann, sondern was man macht. Ne? Es ist ja, ich kann nicht irgendwie jetzt eine CD mit Straßenmusik kaufen. Also für mich ist es eine Aufführungspraxis, eine Aufführungskultur. Ich wähle diesen Raum, der eigentlich gar keine Bühne ist, der eigentlich für was ganz anderes gemacht ist und mache den durch meine Präsenz, durch meine Darbietung zur Bühne und gehe dann halt in Kontakt mit dem Publikum.
1: In Berlin gehört Straßenmusik zum Stadtbild. Kaum eine Stadt bietet dafür so viele unterschiedliche Bühnen und auch Gelegenheiten.
2: Das macht ja Berlin aus, nicht nur in der Musik, sondern auf allen Ebenen irgendwie, dass du von allem irgendwie eine große Bandbreite hast und das dann eben auch mit der Straßenmusik. Und dann hast du die Warschauer Brücke und sowas oder den Mauerpark, da ist halt Party. Das sind auch zu unterschiedlichen Zeiten. Ne? Da kann ich mir als Musiker oder Musikerin meine Nische auch so ein bisschen suchen. Es gibt Orte, da hast du eher, sind tatsächlich Leute, die machen eher so klassische Musik. Es gibt Leute dann, die machen eben Techno oder was weiß ich oder Afrobeats oder sowas, wo dann wirklich auch eine Crowd zu tanzt hier auf der Warschauer Brücke. Also für mich gehört auf jeden Fall Straßenmusik zum Berliner Sound dazu.
1: Straßenmusik ist also mehr als Musik im öffentlichen Raum. Es sprudelt voller Lebendigkeit, Kreativität, Freiheit und dem Mut, sich immer wieder neu zu erfinden und sich eben einfach hinzustellen und zu machen. Manche StraßenmusikerInnen sind dadurch sogar berühmt geworden. Beste Beispiele sind Ed Sheeran, Charity Children, Annen-Mai Kantereit von Wegen Lisbeth oder auch noch Alice Phoebe Lou.

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Aldous Harding mit Hedgehogline und Venus in the Senia hier auf 100,6 Flux FM. Ich hoffe, ihr habt einen schönen Sonntagmorgen. Immer dran denken, viel, viel trinken heute. Wir kriegen Temperaturen über 40 Grad, kommt gut durch den Tag. Für euch gibt's jetzt den wundervollen Musiker Phil Bo Riva, der auch schon bei uns auf der Flux FM Dachterrasse gespielt hat. Hier ist Lost in Life.

Girl in Red, I Wanna Be Your Girlfriend hier auf 100,6. Flux FM, in der nächsten Stunde, da sprechen wir über einen Horrorfilm, der von YouTubern gemacht wurde, mit einem Budget von $750.000, was für einen Kinofilm relativ wenig ist. Aber dieser Kinofilm hat es in sich, denn, wie soll ich sagen, er ist ein Phänomen. Jetzt schon, ist erst gerade angelaufen und hat schon das 450-fache eingespielt, was ziemlich krass ist. Mehr dazu in der nächsten Stunde hier auf Flux FM.

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2: Im Studio Philipp Rösler. Schönen guten Morgen. Die Hitzewelle hat fast ganz Deutschland weiter im Griff. Der Deutsche Wetterdienst rechnet heute im Osten mit bis zu 42 Grad. Damit würde der Temperaturrekord von 41,5 Grad in Sachsen-Anhalt gestern nochmal geknackt werden. Experten empfehlen, viel trinken, im Schatten bleiben und die Wohnung so kühl wie möglich halten. Im Laufe des Tages sollen dann fast überall schwere Gewitter durchziehen. Dann kann es mit Sturm und Hagel gefährlich werden. Helfer aus Deutschland sind im Erdbebengebiet von Venezuela angekommen. Die rund 50 Frauen und Männer des Technischen Hilfswerks sollen in unterschiedlichen Bereichen zum Einsatz kommen. Einzelheiten von Lisa Schwarzkopf.
3: Die deutschen Helfer haben auch 4 Spürhunde dabei. Sie sollen Überlebende unter den Trümmern aufspüren. Die Maschine konnte auf dem Flughafen in der Hauptstadt Caracas landen. Eine der Start- und Landebahnen wurde freigegeben. Zuletzt galten noch mehrere 10.000 Menschen als vermisst. Nach Schätzungen der Vereinten Nationen sind fast 7 Millionen Menschen in Venezuela von den Erdbeben betroffen. Über 1.400 Menschen sind dabei ums Leben gekommen.
2: Nach der Katastrophe in Venezuela ist jetzt auch Afghanistan von einem Erdbeben erschüttert worden. Das Zentrum des Bebens lag im Nordosten des Landes. Die Auswirkungen waren aber bis in die Hauptstadt Kabul zu spüren. Erst letzten August waren über 2200 Menschen bei einem ähnlich starken Beben gestorben. Der eine Deal wackelt, ein anderer ist unterzeichnet. Israel, der Libanon und die USA haben jetzt ein sogenanntes Rahmenabkommen vereinbart. Mehr dazu von Anne Brauer.
4: Israel und der Libanon wollen nach Jahrzehnten Frieden und formal den Kriegszustand beenden. Das macht Hoffnung, sagt dazu Bundesaußenminister Wadephul. Nun komme es aber auf die Umsetzung an. Denn gerade die verabredete Entwaffnung der vom Iran unterstützten Hisbollah-Miliz dürfte ein wirklicher Kraftakt werden. Stichwort Iran. Der Iran und die USA haben sich trotz Waffenruhe wieder angegriffen. Ihr Deal steht damit auf ziemlich wackeligen Füßen.

0: Österreich und Algerien stehen bei der Fußball-WM im 16. Finale. Beide Teams trennten sich 3:3. Argentinien setzte sich gegen Jordanien mit 3:1 durch, stand aber schon vorher sicher in der K.O.-Runde. Auch England, Kroatien, Ghana, Kolumbien und Portugal sind weiter.
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2: Einen schönen guten Morgen, mein Name ist Wenke Fiedler. Wir erreichen heute Temperaturen um oder auch über 40 Grad. Es heißt also, so viel wie möglich im Schatten sich aufhalten, ganz viel heute trinken. Auch gerne immer wieder dran denken, Wasser über die Handgelenke laufen zu lassen oder auch Eis drauf zu machen. Das ist gut für die Durchblutung, dass wir gut alle und gesund vor allem durch den Tag kommen. Jetzt gibt's erstmal Musik von Au Revoir Simon, hier ist Crazy.

die Archives und das zusammen mit Group Love Right hier auf 100,6 Flux FM. Tolles Feature, das ihr auch auf dem neuen Album finden könnt, Between Us. Ihr lieben Fluxis, wir haben ja jetzt morgen wieder den letzten Montag im Monat. Das bedeutet, es gibt wieder eine Flux FM Kosmorama Sendung. Alle Infos zu der Folge morgen ab 19 Uhr gibt es auf fluxfm.de. Natürlich auch gerne über die gratis Flux Music App. Jetzt gibt's erstmal Musik von Lucas Oscar. Hier ist Onions.

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Großartige Band, The Last Dinner Party, The Feminine Urge, hier gerade gehört am Sonntagmorgen auf 100,6 Flux FM. Wir sprechen gleich nochmal über einen Horrorfilm der ganz besonderen Sorte, weil das kommt eigentlich von YouTubern, die irgendwann gesagt haben, so jetzt machen wir ganz groß Kino. Das Budget für den Film war relativ gering im Vergleich zu anderen großen Produktionen und der Film hat bisher schon über das 440-fache eingespielt. Es ist also ein Horrorphänomen. Ein Film, den wir euch absolut weiterempfehlen, nicht ohne Grund. Mehr dazu gleich um 7:30 hier auf Flux FM.

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0: 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In einer Zeit, in der Filme schnell hunderte Millionen kosten, horchen wir natürlich auf, wenn ein Film für Furore sorgt, der nur 750.000 US-Dollar gekostet hat. Die Rede ist von Obsession, du sollst mich lieben. Stand jetzt hat der Film über 330 Millionen US-Dollar eingespielt, also mehr als das 440-fache seines Budgets. Und nach wie vor hat ein Film, der für unter einer Million US-Dollar produziert wurde, wirklich noch nie zuvor so viel Geld eingespielt. Zum Kinostart des Horrorphänomens nimmt uns Flux FM Filmexperte Ron Stocklers mit ins Kino.
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2: Wünsche können nicht nur in Erfüllung gehen, sie können auch radikale, furchteinflößende Konsequenzen haben. Das muss Bear lernen. Er ist seit einer Ewigkeit in Nikki verknallt. Weil er aber weder den Mut hat, sie nach einem Date zu fragen, noch eine realistische Chance besteht, wünscht er sich ihre Zuneigung mittels einem mystischen Artefakt.
3: One wish, Willow. Du hast nur einen Wunsch. Ich wünsche mir, dass Nikki Freeman mich mehr liebt als alles andere.
2: Was folgt, ist keine romantische Love Story, sondern albtraumhafte Zuneigung im Wahnzustand. Nikki ist regelrecht besessen von ihm. Der Horrorfilm von Regisseur Cory Barker ist dabei mehr als ein Streifen der Marke Pass auf, was du dir wünschst. Obsession handelt von emotionaler Manipulation und toxischen Beziehungsmustern. Das wahre Grauen ist dabei nicht die liebeskranke Nikki, sondern der vermeintliche Good Guy Bear. Sein eigensinniger Wunsch verwandelt sie in das Monster.
4: Du bist so wunderschön. Und du warst normal. Du bist normal. Aber das ist nicht okay, Nikki. Magst du mich?
5: Wer ich liebe dich.
4: Nein. Magst du mich? Magst du mich wirklich? Ist Nikki glücklich?
5: Ja, ich bin deine Freaky Nikki.
2: Getragen wird der Film vom Duo im Mittelpunkt. Bear, dargestellt von Michael Johnston, und Nikki, furios gespielt von Indy Navarrete. Vor allem ihre Performance ist das verstörende Highlight des Films. Eine Leistung, die die US-Amerikanerin zur Oscar-Kandidatin macht.
4: Nikki, hat dein Vater wirklich Krebs?
5: Nein.
4: Was?
5: Nein, tu das nicht! Ich dachte, wir haben ein schönes Date.
4: Haben wir.
5: Wieso ist das wichtig? Ich dachte, wir haben ein schönes Date.
4: Haben wir.
2: Obsession, du sollst mich lieben, lässt einen nicht nur aufgrund des übersinnlichen Twists, sondern vor allem durch die verstörende Beziehung ihrer Figuren erschauern. Wohlgemerkt mit ein paar absurd witzigen Szenen. Der Film von Cory Barker ist dabei mehr als ein Hype. Es ist eine Genreperle und der wohl wohlverdienteste Überraschungserfolg des Jahres.
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0: Der Horrorfilm Obsession, du sollst mich lieben, klingt auf jeden Fall sehr spannend. Ab sofort in den deutschen Kinos, vorab gesehen und empfohlen von Ron Stocklers.

The Claws, In My Element hier auf 100,6 Flux FM. Die fantastische Holly Humberstone, die kommt zurück nach Berlin. Im Gepäck hat sie ihr neues Album Cruel World. Am 27. September wird sie dann wieder bei uns in der Hauptstadt spielen. Und den Titeltrack, den hören wir uns jetzt an.

X and the Hatchet Man, Hotel Room hier auf 100,6. Flux FM in der nächsten Stunde. Da gibt es so einen kleinen Ausblick auf die besten Platten, die uns jetzt noch in der zweiten Hälfte 2026 erwarten. Jetzt aber erstmal Musik von Kultimen mit Deckel. Hier ist Hope.

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2: Im Studio Philipp Rösler. Schönen guten Morgen. So heiß ist es in Deutschland noch nie gewesen und schon heute rechnet der Deutsche Wetterdienst mit dem nächsten Hitzerekord. Mehr von Lisa Schwarzkopf.
3: Ja, bis zu 42 Grad könnte es heiß werden, und zwar in der Lausitz. Das wäre dann auch nochmal 0,5 Grad wärmer als der bisherige Rekord, den der DWD gestern in Sachsen-Anhalt gemessen hat. Auch von Franken bis Brandenburg wird's heiß, an der Küste soll es etwas kühler sein. Da sind heute Nacht auch schon die ersten Hitzegewitter durchgezogen. Die soll es im Laufe des Tages dann fast überall in Deutschland geben, mit viel Regen, der hoffentlich etwas Abkühlung bringt.
2: Helfer aus Deutschland sind im Erdbebengebiet von Venezuela angekommen. Rund 50 Frauen und Männer des THW haben auch 4 Spürhunde dabei. Sie sollen helfen, Überlebende in den Trümmern zu finden. Auch UNICEF Deutschland hilft. Sprecher Gabriel Fockel sagte bei NTV.
4: Wir arbeiten selbstverständlich sehr eng mit der Regierung zusammen, aber auch mit vielen lokalen und internationalen Partnern. Es kommen jetzt von uns unter anderem organisiert Flüge an mit medizinischen Hilfsgütern, mit Material für die Wasseraufbereitung, für Hygieneartikel. Die größte Herausforderung dabei ist sicherlich der Zugang zu den betroffenen Gebieten.
2: Die Zahl der Toten nach den Beben ist bisher auf über 1.400 gestiegen. Die USA und der Iran liefern sich wieder gegenseitige Angriffe. Das US-Militär hat mehrere Stellungen angegriffen. Präsident Trump hat dem Land mit der kompletten Zerstörung gedroht. Er wirft dem Iran vor, gegen das Waffenstillstandsabkommen verstoßen zu haben. Österreich und Algerien stehen bei der Fußball-WM im 16. Finale. Beide Teams trennten sich 3:3. Argentinien setzte sich gegen Jordanien mit 3:1 durch, stand aber schon vorher sicher in der K.O.-Runde. Auch England, Kroatien, Ghana, Kolumbien, Portugal und die Demokratische Republik Kongo sind weiter.
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5: Einen wunderschönen Sonntagmorgen hier auf 100,6 Flux FM. Mein Name ist Wenke Fiedler. Ich sitze hier wie so jemand, der in der Sahara spazieren geht mit einem nassen Tuch überm Kopf und kühle meine Handgelenke die ganze Zeit immer wieder ab. Habe jetzt um 8:15 schon ungefähr 2 Liter Wasser getrunken. Also passt bitte auf euch auf. Wir kriegen Temperaturen, ihr habt es gerade nochmal gehört, um die 40 Grad, sogar leicht über 40 Grad. Bitte achtet heute auf euch,

Die Villagers und das mit A Trick of the Light hier auf 100,6. Flux FM, die tolle Band My Ugly Clementine, hat ja jetzt schon mal vorausgemeldet, dass am 4. September die neue Platte rauskommen wird. Apply Autonomy wird dieses ziemlich sicher großartige Meisterwerk heißen. 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Oktober. 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Hier ist Confidence.

Fantastische neue Musik von Lola Young, From Down Here, hier auf 100,6. Flux FM. Wir haben ja schon in der ersten Hälfte von 2026 so einige tolle Alben vorgestellt in unserer Rubrik Flux FM Album der Woche. Da kann man ja auch jede Woche neue Vinyls gewinnen. Aber was uns jetzt alles noch bevorsteht in der zweiten Hälfte des Jahres, das verrät uns mein Kollege Micha Gehrig ganz gleich um 8:30 hier auf Flux FM.

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1: 2026 ist zur Hälfte durch und es hatte bisher schon so einige musikalische Highlights zu bieten, aber wir haben ja noch ein paar Monate und die scheinen sehr vielversprechend zu sein. Musikredakteur Micha Gehrig pickt uns jetzt ein paar Platten raus, auf die wir uns dieses Jahr noch freuen dürfen.
2: 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Seit über 10 Jahren haben Interpol kein Album mehr in New York aufgenommen. Für This Mirror Weighs a Ton ging es jetzt aber doch mal wieder in ihrer Heimatstadt ins Studio. Gewohnte Interpol-Sounds ergänzt um Streicher, Holzbläser und mit mehr Raum für Experimenten. Das 8. Studioalbum der Band erscheint am 28. August und könnte eines der Indie-Rock-Alben des Jahres werden.

Auch Weezer bringen im August was Neues raus, ein goldenes Album. Dazu kehren Blockparty im September mit neuer Platte zurück. Und auch von den Foals und von The Cure erwarten wir für 2026 Neuveröffentlichungen. Es könnte ein sehr gutes Jahr für Gitarrenmusik werden. Zumal selbst große Popstars den Dancefloor für tot erklärt haben und lieber auf Rock machen. Wie rockig Music, Fashion, Film die neue Platte von Charlie XCX wird, erfahren wir am 24. Juli. Yeah!

Confessions 2 verspricht ein Album voller Clubbanger zu werden. Mal schauen, ob das den Trend zu mehr Gitarre direkt wieder umkehren kann. Wenn sich die Gerüchte über Beyoncés neues Album noch in diesem Jahr bestätigen, dann wird's wahrscheinlich schwer. An dem arbeiten anscheinend unter anderem Tom Morello von Rage Against the Machine und Jack White mit. Setzen wir also mal auf die Gitarre und blicken auf eine Band aus Manchester, die eines der Debütalben des Jahres vorlegen könnte.

0: Westside Cowboy haben sich nicht zuletzt mit Support-Shows für Geese eine große Fanbase erspielt. Am 21. August erscheint ihr Erstling It Goes On. Ein weiteres Debüt könnte uns Doji liefern, genaues weiß man da aber noch nicht. Genauso wie bei The XX oder Frank Ocean, auch da könnte was kommen. Und dann wäre 2026 wirklich ein verdammt gutes Musikjahr.
1: Vielen Dank, Micha. Das ist natürlich nur ein kleiner Prozentsatz von dem, was uns 2026 noch so bevorsteht. Man könnte noch die neue Bonobo-Platte erwähnen oder die neue Jungle. Schaut gerne mal auf fluxfm.de vorbei, gerne auch über die gratis Flux Music App. Da findet ihr einen Release-Kalender, in dem die wichtigsten Alben der nächsten Monate vermerkt sind. Wir hören uns jetzt einen Song an von Charlie XCX. Hier ist Rock Music.

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Limegarden, Cross My Heart hier auf 100,6 Flux FM. Maybe Not Tonight, so heißt die neue Platte, die im April rausgekommen ist. Und am 16. September werden sie dann im Franz Club spielen. Frankie Valli and the Four Seasons hören wir uns jetzt an. Euch einen hoffentlich kühlen Sonntagmorgen. Hier ist Baggin.

0: Dieser Bandname ist heute Programm, heißt nämlich Hot Hot Heat Bandages hier auf 100,6 Flux FM. Hoffentlich kühle, nasse Bandages.
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0: Abby Coulibaly macht einen richtig coolen Musikmix. Da ist Soul mit drin, da ist Pop mit drin, R&B und experimentelle Sounds, geprägt von Reggae und senegalesischen Musiktraditionen, vor allem aus den 90er Jahren. Seit 2019 ist sie eine unabhängige Künstlerin, ist Mitbegründerin des Kreativkollektivs Camomille Club und jetzt gibt es eine neue Single und die heißt Control.

Die ganz neue Single von Abby Coulibaly, Control, hier auf 100,6. Flux FM. Es gibt eine neue Studie des Robert-Koch-Instituts. Und zwar 40% der Deutschen haben eine psychische Diagnose. Das klingt sehr alarmierend. Wir haben nachgefragt. Eine Antwort darauf gibt es in der nächsten Stunde hier auf Flux FM. Jetzt gibt's erstmal Musik, um ein bisschen abzudancen. Auch wenn es warm draußen ist, holt euch einen Eimer Wasser, schüttet ihn über den Kopf. Hier ist Bilderbuch mit Bungalow.

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1: 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Im Studio Philipp Rösler. Schönen guten Morgen. Die Extremhitze sorgt in fast ganz Deutschland weiter für Probleme. Im Fern- und Regionalverkehr kommt es bei der Deutschen Bahn und anderen Verkehrsbetrieben zu Einschränkungen. Wer nicht unbedingt unterwegs sein muss, sollte seine Fahrt verschieben. Auf etlichen Autobahnen sorgt die Hitze für Schäden, weil der Asphalt aufgeweicht ist. Mit 41,5 Grad wurde gestern in Sachsen-Anhalt ein neuer Temperaturrekord gemessen. Der könnte aber schon heute wieder geknackt werden. Der Waffenstillstandsdeal zwischen den USA und dem Iran bleibt brüchig. Das US-Militär hat erneut Stellungen im Iran angegriffen. Das Mullah-Regime hat mit Raketen auf US-Stützpunkte geantwortet. Mehr von Tim Pritztrup.
2: Auslöser des Ganzen, die USA werfen dem Iran vor, einen Frachter in der Straße von Hormuz angegriffen und damit den Waffenstillstand gebrochen zu haben. US-Präsident Trump hat dem Land mit Vernichtung gedroht. Eigentlich hatten sich beide Seiten vergangene Woche darauf geeinigt, die Kämpfe einzustellen und die wichtige Schifffahrtsroute wieder zu öffnen.
1: Ein Erdbeben hat Afghanistan erschüttert, das auch in der Hauptstadt Kabul zu spüren war. Das Zentrum des Bebens lag im Nordosten des Landes. Die Erschütterungen waren ähnlich stark wie im August vor einem Jahr. Damals starben über 2000 Menschen. Fast eine Viertelmillion Menschen sind zum Christopher Street Day in München zusammengekommen. Trotz großer Hitze haben sich nach Angaben der Polizei gestern rund 30.000 am Demonstrationszug beteiligt. Am Straßenrand standen dann weitere schätzungsweise 200.000 Menschen. Bei der WM ist die Gruppenphase durch. Als letzte Teams haben sich am frühen Morgen Algerien und Österreich mit einem 3:3 das Ticket für die K.O.-Runde geholt. Argentinien stand in der Gruppe schon vorher als Gruppensieger fest und hat gegen Jordanien mit 3:1 gewonnen. Heute Abend steht mit Kanada Südafrika das erste 16-Finale an.
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4: Einen schönen Sonntagmorgen hier auf 100,6 Flux FM. Abnormal hohe Temperaturen haben wir jetzt schon. Es soll über 40 Grad werden. Bitte denkt daran, heute immer mit einer Flasche Wasser rumzulaufen. Trinkt so viel, wie ihr könnt und versucht eure Handgelenke immer wieder abzukühlen. Ich sitze hier und habe ein nasses Tuch Wasser. Nasses Tuch Wasser, ihr merkt's schon, ne? Das Gehirn fängt an zu schmelzen. Ein nasses Wassertuch, nein, es geht nicht mehr. Nasses Tuch in Wasser getränkt, gekühlt. So, jetzt, wow, Musik hier. Somewhere Potential, Wenke Fiedler ist im Arsch.

0: Viele Frauen hatten einen Crush auf sie, ich auch. Florence and the Machine, Delilah aus dem Jahr 2015 hier auf 100,6. Flux FM, wenn ihr Fans seid von House of the Dragon, dann unbedingt um 14.30 Uhr Flux FM einschalten. Mein Kollege Ron Stocklers hatte nämlich ein Interview mit Menschen, die bei House of the Dragon dann auch mit drin sind. Und zwar mit Harry Collette. Was der so alles zu der neuen Staffel gesagt hat, die jetzt bei HBO Max angelaufen ist, ja, bleibt, glaube ich, einfach eingeschaltet. Jetzt gibt's erstmal Musik vom Frontmann von All J, his J Jerome 87, Track and Field.
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0: Primal Scream und das mit Moving On Up hier auf 100,6 Flux FM.
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0: Die in Simbabwe geborene australische Singer-Songwriterin und Hip-Hop-Künstlerin, nämlich TK Meizer, ja, die ist nicht nur in ihrer Heimat Adelaide in Südaustralien erfolgreich, sondern auch bei uns. Sie hat 2016 ihr erstes Album TK rausgebracht und 2023 Sweet Justice. Jetzt gibt es einen neuen, tollen, club-orientierten Song und der heißt Pressed.

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1: TK Meizer und das mit Pressed hier auf 100,6. Flux FM, die ganz neue Single. Ihr Lieben, ihr habt vielleicht von dieser Studie gehört, eine neue Studie des Robert-Koch-Instituts, die sagt, 40% der Deutschen haben eine psychische Diagnose. Wir haben nachgefragt und eine Antwort darauf gibt es gleich um 9:30 hier auf Flux FM.

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1: Ja, die Kollegin, die seit Monaten krankgeschrieben ist, das Familienmitglied, das immer wieder mit Depressionen zu kämpfen hat, vielleicht auch der eigene Burnout. Viele von uns sind auf die eine oder andere Art mit psychischer Krankheit konfrontiert. Und wenn wir dem eigenen Bauchgefühl folgen, immer mehr. Offizielle Zahlen untermauern diesen Eindruck. Jüngst geisterte eine Studie des Robert-Koch-Instituts durch die Presse, die sagt, 40% der Deutschen haben eine psychische Diagnose. Klingt natürlich sehr alarmierend. Deswegen Marius Legowski aus der Flux-FM-Redaktion ist der Zahl auf den Grund gegangen und hat mit Julia Tom vom Robert-Koch-Institut gesprochen.
2: Sind wirklich mehr als ein Drittel der Deutschen psychisch krank oder müssen wir bei dieser Zahl aufpassen?
3: Was Sie zitieren, ist die administrative Prävalenz von psychischen Störungen. Das sind Daten von 2024 und die kommen aus der kassenärztlichen Versorgung. Das sind Diagnosen im ambulanten Versorgungsgeschehen und das ist ein sehr spezieller Kennwert. Und zwar setzt sich ja der Begriff administrative Prävalenz so aus zwei Aspekten zusammen. Die Prävalenz ist so ein Ausdruck der Krankheitshäufigkeit. Also wie viele Personen in diesem Fall haben in einem Jahr eine Diagnose einer psychischen Störung? Und dieser Begriff administrativ, der sagt aus, dass es sich hier um Abrechnungsdaten im Versorgungsgeschehen handelt. Also bei wie vielen Personen, Erwachsenen in diesem Fall, wurde eine Diagnose einer psychischen Störung von einer Ärztin oder Psychotherapeutin dokumentiert und abgerechnet. Und das ist was anderes als die Häufigkeit psychischer Störungen in der Bevölkerung.
2: Was zählt dann eigentlich da rein und was bleibt dabei vielleicht auch unsichtbar in diesen Zahlen?
3: Also da haben wir es sowohl mit einer Überschätzung als auch mit einer Unterschätzung der tatsächlichen Häufigkeit von psychischen Störungen zu tun. Und zwar setzt es ja voraus, dass jemand überhaupt sich Hilfe sucht. Und die Personen, die sich aufgrund ihrer psychischen Beschwerden und Probleme keine Hilfe suchen, die können gar nicht auftauchen und abgerechnet werden. Auch die Personen, bei denen eine Symptomatik vielleicht nicht festgestellt wird und übersehen wird. Und hier gehen wir anhand von anderen Daten, die so das Gesamtbild dann so zusammenpuzzeln, auch davon aus, dass das ein wesentlicher Teil ist. Aber wir haben auch das umgekehrte Phänomen, dass psychische Störungen möglicherweise auch überdiagnostiziert werden. Wir wissen allein, bei Depressionsdiagnosen kommt mehr als die Hälfte der Diagnosen aus der hausärztlichen Versorgung. Und Sie wissen ja, wie es in der Hausarztpraxis zugeht. Da ist nicht sehr viel Zeit. Wenn da jemand sagt, ich bin niedergeschlagen, ich bin erschöpft, da geht das sehr schnell, dass auch mal eine Diagnose aus dem Bereich der psychischen Störung vergeben wird, auch wenn nicht alle Diagnosekriterien wirklich sauber exploriert wurden und erfüllt sind. Wir vermuten, dass hier auch ein großer Teil in unseren Daten steckt, solcher ein bisschen unsicheren Diagnosen.
2: Wie schlussfolgern Sie, weshalb jüngere Menschen und auch Frauen besonders stark davon betroffen sind?
3: Das sehen wir einfach, wenn wir uns die Altersverteilung angucken. Wenn Sie sich jetzt nochmal diese zeitliche Zusammentreffen mit den Krisen angucken, dann sind das auch Krisen, die die jungen Altersgruppen besonders beeinträchtigen in ihren Zukunftsperspektiven, aber auch in ihren aktuellen Lebensbedingungen. Allein die finanziellen Belastungen oder auch der Klimawandel oder auch die Covid-19-Pandemie. Das war für junge Generationen ein deutlich stärkerer Einschnitt in deren Lebensgestaltung oder auch Möglichkeiten und Ressourcen als für ältere Generationen. Das ist so eine mögliche Interpretation. Es gab da eine Phase, in der Prävalenz in der Bevölkerung eher stabil blieben, von Ende der 90er bis so um 2010. Aber jetzt haben wir hier eine neue Dynamik drin. Also davon gehen auch internationale Studien inzwischen immer mehr aus. Man fragt sich häufig, kann das sein? So viele psychisch krank, ist das noch normal? Da müssen wir uns eigentlich auch fragen, was wäre denn normal? Also wieso kann es nicht sein, dass die Psyche genauso häufig beeinträchtigt ist wie die körperliche Gesundheit? Ich glaube, daran müssen wir uns einfach gewöhnen, dass das zum Leben dazugehört. Die Frage ist, was ist dann der Behandlungsbedarf? Ne? Also das leitet sich ja nicht automatisch ab, dass jede Person sofort zur Spezialistin muss oder sogar eine stationäre Behandlung braucht. Hier müssen wir sicherlich Schlüsse ziehen in Richtung Prävention. Also dass wir da für gesundheitsförderliche Lebensbedingungen sorgen, für Lebensbedingungen, die psychische Gesundheit schützen und an der Stelle ansetzen.
1: Julia Tom vom Robert-Koch-Institut. Warum Scham immer noch der Hauptgegner psychischer Gesundheit ist und ob die Gen Z wirklich wehleidiger ist als Generationen vor ihr, das hört ihr im kompletten Interview auf fluxfm.de, natürlich auch gerne in der gratis Flux Music App.

0: Snow Patrol mit Chasing Cars hier auf 100,6 Flux FM. Ich muss mit Chasing Cars oder mit Snow Patrol immer Motorhead tatsächlich verbinden. Ich kann mich erinnern, ist schon ein paar Jährchen her, da stand ich auf einem Festival auf der Bühne und durfte das Konzert von Motorhead eben direkt von der Bühne aus gucken. Und hinter mir ist ein Typ völlig ausgerastet und konnte jeden Song mit Lemmy mitsingen. Und es war der Sänger von Snow Patrol. Wer hätte das gedacht?
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Falls Mountain at my gates hier auf 100,6. Flux FM, ich übergebe jetzt an meinen lieben Kollegen Micha Gehrig, der wird ab 10 Uhr das Mikrofon übernehmen. Nochmal zur Erinnerung, bitte trinkt heute genug, falls ihr das Haus unbedingt verlassen müsst bei über 40 Grad. Bitte unbedingt eine Wasserflasche mitnehmen und cremt euch ordentlich ein mit Sonnencreme. Ich mache das jetzt auch nochmal, bevor ich mich auf den Nachhauseweg mache, denn es ist einfach viel zu gefährlich draußen. Also bleibt gesund und dann hoffentlich bis ganz bald. Mein Name ist Wenke Fiedler. Ciao, tschüss.

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2: Im Studio Philipp Rösler. Schönen guten Tag. In Deutschland ist weiter Schwitzen angesagt. Die Rekordjagd bei den Hitzewerten dürfte auch heute weitergehen. Mehr von Tim Pritztrupp.
3: Vor allem im Osten wird es richtig heiß. Teilweise wird mit um die 42 Grad gerechnet. Erst gestern war in Mürkern in Sachsen-Anhalt mit 41,5 Grad ein neuer Allzeitrekord aufgestellt worden. Grünen-Fraktionschefin Dröge fordert wegen der Hitzewelle in der Bild am Sonntag ein Sofortprogramm für Klimaanlagen. Vor allem Krankenhäuser, Pflegeeinrichtungen, Kitas und Schulen müssten abgekühlt werden, am besten in Verbindung mit Solarstrom.
2: Helfer aus Deutschland sind im Erdbebengebiet von Venezuela angekommen. Rund 50 Frauen und Männer des THW haben auch 4 Spürhunde dabei. Sie sollen helfen, Überlebende in den Trümmern zu finden. Auch UNICEF Deutschland hilft. Sprecher Gabriel Fockel sagte bei NTV.
4: Wir arbeiten selbstverständlich sehr eng mit der Regierung zusammen, aber auch mit vielen lokalen und internationalen Partnern. Es kommen jetzt von uns unter anderem organisiert Flüge an mit medizinischen Hilfsgütern, mit Material für die Wasseraufbereitung, für Hygieneartikel. Die größte Herausforderung dabei ist sicherlich der Zugang zu den betroffenen Gebieten.
2: Die Zahl der Toten nach den Beben ist bisher auf über 1.400 gestiegen. Nach der Katastrophe in Venezuela ist jetzt auch Afghanistan von einem Erdbeben erschüttert worden. Das Zentrum des Bebens lag im Nordosten des Landes. Die Auswirkungen waren aber bis in die Hauptstadt Kabul zu spüren. Erst letzten August waren über 2200 Menschen bei einem ähnlich starken Beben gestorben. Die USA und der Iran liefern sich wieder gegenseitige Angriffe. Das US-Militär hat mehrere Stellungen angegriffen. Präsident Trump hat dem Land mit der kompletten Zerstörung gedroht. Er wirft dem Iran vor, gegen das Waffenstillstandsabkommen verstoßen zu haben. Österreich und Algerien stehen bei der Fußball-WM im 16. Finale. Beide Teams trennten sich 3:3. Argentinien setzte sich gegen Jordanien mit 3:1 durch, stand aber schon vorher sicher in der K.O.-Runde. Auch England, Kroatien, Ghana, Kolumbien, Portugal und die Demokratische Republik Kongo sind weiter.
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5: Einen wunderschönen Sonntagmorgen wünscht euch Michael Gierig. Schön, dass ihr Flux FM hört. Musik jetzt von Noga Erdes. Stuck in Heaven.

0: Happy Now, Lickely hier auf 100,6 Flux FM. Wir haben den 28. Juni und da gehen wir jetzt an dem Tag einfach mal 10 Jahre zurück, an den 28. Juni 2016. Da kam nämlich ein ganz fantastisches Album raus.
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0: Und zwar ein wunderbares Album von einem, der schon so einiges durchgemacht hat in seiner Musikerkarriere. Gestartet ist er als Teil der Band Testicycles. Das war, ja, verglichen gerade mit den heutigen Sachen, sehr hart. Eher so Post-Rock, was die gemacht haben. Dann hat er sich dazu entschieden, ein Solo-Projekt zu starten namens Lightspeed Champion. Das war sehr reduziert, trotzdem noch so ein bisschen gitarrenlastig. Und dann kam Blood Orange. Die Rede ist von Devonte Hines, alias Blood Orange, alias Lightspeed Champion, der vor genau 10 Jahren nämlich eines wohl seiner besten Alben rausgebracht hat, zumindest auch eines seiner erfolgreichsten Alben. Das war damals so ein bisschen der Durchbruchsmoment für sein Blood Orange Projekt, also Cupid Deluxe, das Album davor, 2013, da waren schon alle hellauf begeistert, aber Freetown Sound, 2016, am 28. Juni rausgekommen, hat Blood Orange nochmal so auf eine ganz neue Stufe gehoben. Unter anderem mitgewirkt an diesem Album Empress Of, Debbie Harry, Nelly Furtado, Carly Rae Jepsen, Kelsey Lou, eine Liste, die irgendwie nicht so ganz zusammenpassen will, die aber, wenn man die Welt von Blood Orange kennt, unglaublich gut passt. Und wir hören natürlich jetzt auch gleich rein in dieses wunderbare Album. Heute vor 10 Jahren also erschienen, Freetown Sound von Blood Orange.
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0: Und zu hören gibt's den Song, der ein Feature hat, das ich gerade schon angesprochen habe, nämlich der Song mit Empress Of, Blood Orange, Best to You, jetzt hier auf 100,6 Flux FM.

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Das war Barty Strange mit Boomer hier auf 100,6 Flux FM. Und Barty Strange wird auch dabei sein am 10. und 11. Oktober beim People Festival im Funkhaus Berlin. Das gab's schon mal, das ist eine unfassbare Sache. Da kommen ganz, ganz viele Musiker, MusikerInnen zusammen und machen quasi eine Woche lang so Songcamp, schreiben gemeinsam Musik, schreiben gemeinsam Songs und stehen dann zwei Tage auf der Bühne und performen die. Und Barty Strange gehört damit dazu. Henning Mai gehört damit dazu. Es wird wohl auch Bon Iver mit am Start sein. Der hat sich das nämlich irgendwann mal ausgedacht mit ein paar anderen Leuten. Jesper Munk, Bonaparte, Bryce Dessner von The National. Also das ist eine unfassbare Liste. Findet statt am 10. und 11. Oktober dann im Funkhaus hier in Berlin. Da wird das Ergebnis quasi dieser Songwriting-Woche präsentiert. Ja, ihr könnt Tickets gewinnen über fluxfm.de. Schaut da gerne mal vorbei. Ist zwar noch ein bisschen hin, aber sollte man sich ja jetzt schon mal mit beschäftigen, weil das Ding wird richtig, richtig groß.

0: Aldous Harding zusammen mit H. Hawkline, Venus in the Senior hier auf 100,6 Flux FM. Es ist 10:30.
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0: Wir feiern nicht nur den Pride Month, sondern auch die Love Louder Weeks hier auf Flux FM. Und zentral dabei sind natürlich auch Sextoys. Wer sich damit schon mal beschäftigt hat, weiß, das Angebot ist da mittlerweile wirklich riesig. Und damit ihr in dem Chaos nicht den Überblick verliert, solltet ihr jetzt ganz besonders die Ohren spitzen, denn FluxFM-Redakteurin Nele Marie Dietz, die schafft mal ein bisschen Orientierung im Toy-Dschungel. Obendrauf gibt es sogar noch Toys zu gewinnen, den Arcwave Thruster und den Arcwave Orbit. Mehr Infos nach dem Beitrag.
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2: Sie sind bunt, vibrieren und sind auf Knopfdruck bereit zum Einsatz. Was vor einigen Jahrzehnten noch ein Tabuthema war, hat mittlerweile Trendpotenzial. Sextoys. Die gibt es in jeder möglichen Ausführung. Ein echter Sextoy-Dschungel. Sexpertin Elisabeth Neumann weiß, woher der Boom im Schlafzimmer kommt und wieso wir heute vor der Qual der Wahl stehen.
3: Auf der einen Seite haben wir eine gesellschaftliche Liberalisierung in Bezug auf Sexualität, die vor allen Dingen auch von vielen feministischen Akteurinnen vorangetrieben wurde. Es ist viel normaler geworden, Sextoys auszuprobieren, zu benutzen und entsprechend ist auch das Angebot größer geworden.
2: Eine neue Normalität, die den Markt revolutioniert hat. Weg vom Einheitsbrei hin zu individuellen Funktionsweisen. Bei dieser riesigen Auswahl verlieren wir schnell den Überblick. Wer im Toy-Dschungel nach dem passenden Match sucht, sich aber erstmal rantasten muss, fängt am besten bei den Basics an.
3: Ganz grob kann man die Sextoys erst nach zwei Dimensionen unterscheiden, und zwar welcher Teil der Anatomie wird eigentlich stimuliert und mit welcher Technologie.
2: Da teilt sich das Angebot in zwei Welten auf. Auf der einen Seite die klassische Vibration, die klitoral wirkt.
3: Eine zweite, sehr wichtige Technologie ist die Stimulation mit Druckwellen. Bekannt vom Womanizer, der vor über 10 Jahren auf den Markt kam und den Sextoy-Markt ganz schön aufgewirbelt hat.
2: Auf der anderen Seite steht die vaginale Stimulation. Also alles, was eingeführt wird. All das funktioniert aber längst nicht mehr nur solo. Neben der breiten Vielfalt auf dem Toymarkt hat sich auch die Benutzung verändert. Werfen wir doch mal einen Blick in Richtung Partnerschaft.
3: Toys für Paare sind eine große und wichtige Kategorie. Es gibt zum Beispiel den V-Vibe Chorus Pro. Ein Produkt, das während der Penetration beim Geschlechtsverkehr getragen werden kann und so Stimulation an der Klitoris während der Penetration bietet, was besonders wichtig ist, um beim Geschlechtsverkehr zum Orgasmus zu kommen.
2: Wer sich im Toy-Dschungel also erstmal zurechtfinden muss, hat genügend Möglichkeiten, zwischen einfachen Produkten ohne Schnickschnack und verspielten Designs fündig zu werden. Am Ende gilt also, herausfinden, was individuell passt, ohne starre Regeln und Trends.
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0: 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Die Love Louder Wochen auf FluxFM. 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

0: Das war Hertz mit Wonderful Life hier auf 100,6 Flux FM.
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0: Mit einer Band aus dem Süden von Kalifornien, aus San Clemente, oder wahrscheinlich würde man sagen San Clemente, aus den USA auf jeden Fall kommen sie. Dwellers heißen sie, machen eigentlich auch Musik, die perfekt passt zur Westküste der USA. So ein bisschen Indie-Pop, bisschen Surfrock, ein bisschen alternativer Hip-Hop, der da noch so mit reingemischt wird. Ganz, ganz fantastisch. Kennt ihr vielleicht auch schon, wenn ihr Flux FM hört, weil die haben wir in den letzten Jahren immer wieder im Programm gehabt. Und jetzt gab es vor kurzem eine neue Single, heißt New Spirits. Und genau die gibt's jetzt für euch an diesem Sonntag auf Flux FM.

Die Dwellers, New Spirits hier auf 100,6 Flux FM, der Song. Also neu bei uns, hört ihr ab sofort also öfters und ja, öfters hört ihr in letzter Zeit auch diese Frau hier. Die ist nämlich mittlerweile eine der größten Popstars überhaupt. Olivia Rodrigo, wir hören sie mit Drop Dead. Schönen Sonntag euch da draußen.

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2: Im Studio Philipp Rösler. Schönen guten Tag. So heiß ist es in Deutschland noch nie gewesen und schon heute rechnet der Deutsche Wetterdienst mit dem nächsten Hitzerekord. Mehr von Lisa Schwarzkopf.
3: Ja, bis zu 42 Grad könnte es heiß werden, und zwar in der Lausitz. Das wäre dann auch nochmal 0,5 Grad wärmer als der bisherige Rekord, den der DWD gestern in Sachsen-Anhalt gemessen hat. Auch von Franken bis Brandenburg wird's heiß, an der Küste soll es etwas kühler sein. Da sind heute Nacht auch schon die ersten Hitzegewitter durchgezogen. Die soll es im Laufe des Tages dann fast überall in Deutschland geben, mit viel Regen, der hoffentlich etwas Abkühlung bringt.
2: Der Waffenstillstandsdeal zwischen den USA und dem Iran bleibt brüchig. Das US-Militär hat erneut Stellungen im Iran angegriffen. Teheran schoss Raketen auf US-Stützpunkte. Hintergrund ist ein iranischer Angriff auf einen Frachter in der Straße von Hormuz. Helfer aus Deutschland sind im Erdbebengebiet von Venezuela angekommen. Die rund 50 Frauen und Männer des Technischen Hilfswerks sollen in unterschiedlichen Bereichen zum Einsatz kommen. Sie haben auch 4 Spürhunde dabei. Die sollen Überlebende unter den Trümmern finden. Nach Schätzungen der Vereinten Nationen sind fast 7 Millionen Menschen in Venezuela von dem Erdbeben betroffen. Die Zahl der Toten liegt bis jetzt bei 1.400. Fast 250.000 Menschen sind zum Christopher Street Day in München zusammengekommen. Trotz großer Hitze haben sich nach Angaben der Polizei gestern rund 30.000 am Demonstrationszug beteiligt. Am Straßenrand standen dann weitere schätzungsweise 200.000 Menschen. Bei der WM ist die Gruppenphase durch. Heute Abend startet die K.O.-Runde. Mehr von Tim Britztrup.
4: Als letzte Teams haben neben den bereits vorher als Gruppensieger feststehenden Argentiniern auch Kolumbien, Portugal, Kongo, England, Kroatien und Ghana ihren Platz im Sechzehntelfinale gesichert. Weiter sind auch Algerien und Österreich nach einem vor allem kurz vor Schluss spektakulären 3:3. Die Nordafrikaner waren in der Nachspielzeit in Führung gegangen. Österreich wäre damit raus gewesen, kam aber fast mit dem Abpfiff noch zum Ausgleich. Weiter geht es heute Abend mit dem ersten Sechzehntelfinale zwischen Mitgastgeber Kanada und Südafrika.
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5: Kurz nach 11, Michael Gierig für euch im Studio. Schön, dass ihr Flux FM hört.

0: Das war Deathcap for Cutie, Punching the Flowers hier auf 100,6 Flux FM. Am Freitag, da hat die Berliner Musikerin LNA ihr neues Album rausgebracht. Ein Album, das sie ein paar Wochen zuvor schon bei einer Pre-Release-Show vorgestellt hat. Und da waren wir komplett angetan von. Und deswegen haben wir uns gedacht, müssen wir doch LNA mal ein bisschen unter die Lupe nehmen. Selina Riedel aus der Flux FM Musikredaktion stellt euch die Wahlberlinerin mal vor.
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2: Wenn es ein Motto gibt, nach dem LNA lebt, dann ist das wohl Channel Your Inner Weirdo. Sie ist bunt, schrill und bricht angenehm überraschend mit allen Erwartungen, genau wie ihre Musik. Ihr Name klingt dabei gewollt wie DNA und die steckt voller Überraschungen.
3: DNA meiner Musik, würde ich sagen, sind sehr viele Themen, über die ich mich nicht traue, einfach so zu sprechen mit den meisten Leuten, die ich dann da rein verpacke. Dann ganz viele Instrumente, die nicht so klingen, wie ursprünglich beabsichtigt. Und einfach eine gute Prise Weirdness, weil die auch da sein darf.
2: Diese Weirdness findet sich in ihrer Musik. Zwischen Bläsern und Elementen der Filmmusik, catchy Basslines und intimen Songwriting trifft LNA einen Sweet Spot zwischen Elektropop und Indie. Dass sie einmal Musikerin werden würde, damit rechnet LNA lange selbst nicht. Bis sie 20 Jahre alt ist, glaubt sie sogar, gar nicht singen zu können. Erst übers Theater findet sie zu Musik, schreibt für ein Stück ihren ersten Song und stolpert so eher zufällig in diese Welt. Den einen großen Traum gab es nie, auch kein Ziel, auf das es hinzuarbeiten gilt. Sie weiß, die Dinge kommen eh immer anders, als man denkt. Statt verbissen dem nächsten Step ihrer Karriere hinterherzurennen, folgt sie der Frage, was macht mich im Moment glücklich? In ihrer Heimatstadt Nürnberg spielt sie erste Konzerte. Ein großartiger Ort, um anzufangen. Doch irgendwann wird klar, wer über die regionale Szene hinauswachsen will, muss neue Wege gehen und neue Inspiration finden. Und so führt sie ihr Weg nach Berlin.
3: Ich glaube, einer der allergrößten Vorteile für mich, nach Berlin zu ziehen, war tatsächlich der Zugang zu coolen Konzerten. Also ich habe hier wirklich die schönsten Konzerte und auch die intimsten und auch seltsamsten in meinem Leben bis jetzt gesehen. Und ich finde nichts inspirierender, als auf einem Konzert zu stehen und zu denken, boah, krass, das ist es, warum ich das mache, so dieses Gefühl.
2: Jetzt kommt LNAs drittes Album I Can See It All. Ein Album, bei dem sie schnell zur Einsicht gelangt ist, statt immer zu versuchen, den coolen Zeitgeist zu treffen, kann sie auch einfach machen und sein, wer sie ist. Musikalisch findet sie darauf zurück zu ihren Indie-Wurzeln. Das Ergebnis? Ein Konzeptalbum darüber, wie schön es ist, nie mit dem Lernen aufzuhören. LNA hofft, dass das so bleibt. Alles andere wäre ihr viel zu langweilig. Besonders eine Erkenntnis hat sich dabei festgesetzt.
3: Ich glaube, die wertvollste Lektion, die ich so im Leben gelernt habe, ist, dass es eigentlich egal ist, wie weird man ist, wenn man es mit Selbstbewusstsein ist. Und ich mache das auch immer bei meinen Konzerten. Okay, ich will jetzt eure weirdesten Tanzmoves sehen, weil kein Tanzmove sieht komisch aus, wenn man ihn mit Absicht macht.
2: Am Ende ist es genau diese Einstellung, die LNA ausmacht. Eine Mischung aus Neugier, Selbstbewusstsein und den richtig weirden Dance-Moves.
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0: Freitag rausgekommen, die neue Platte von LNA. I Can See It All heißt sie. Mehr Infos dazu und weitere Acts, die wir euch in unserer Flux FM Radar-Reihe vorgestellt haben in den letzten Wochen, Monaten, Jahren, muss man mittlerweile sagen, gibt's auf fluxfm.de. Und jetzt hören wir rein in die neue Platte von LNA. Der Song heißt Similar.

0: Friends. 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
1: Musik aus Österreich, und zwar von der Electronic Indie Band Nihils, kommen eigentlich aus Weidring in Tirol, sind aber mittlerweile aktiv zwischen Wien und Berlin. Also da haben die Großstädte auf jeden Fall eine Anziehungskraft ausgeübt. Und gerade in Österreich ist es, glaube ich, nochmal ein bisschen doller, dass man, wenn man Musik macht, dann zwangsläufig irgendwann in Wien landet und dann eben schlussendlich meistens auch irgendwie in Berlin, zumindest Teile der Band. Vor kurzem kam eine neue Single raus, heißt Lavender, ist eine sehr schöne Nummer, die so ein bisschen Club-Atmosphäre versprüht, gleichzeitig aber auch eher so an die frühen Morgenstunden nach dem Clubabend für mich erinnert. Neu auf Flux FM, Nihils, Lavender.

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1: Es ist jetzt eigentlich ganz genau 2 Wochen her, da haben Klettsee, die Berliner Postpunk-Band, ihr neues Album veröffentlicht. 12. Juni, da kam einmal mehr mit dir gegen die Furcht und mit so ein bisschen Nachlauf, um das alles mal ein bisschen sacken zu lassen, haben wir uns Tobias Siebert von Klettsee nochmal hier eingeladen. Der kam die Woche vorbei und hat mit meinem Kollegen Daniel Meinl über das neue Album, über 25 Jahre Bandgeschichte und über ganz viel mehr gesprochen.
2: 25 Jahre Bandgeschichte und so dringlich wie eh und je, Klees I sind zurück. Die letzten Platten waren eher so ein bisschen stimmungsvoll, düster. Jetzt gibt's ein bisschen mehr Licht. Die 6. Platte Einmal mehr mit dir gegen die Furcht kam Mitte Juni raus und soll die Antwort auf eine Welt sein, die gefühlt gerade so ein bisschen aus dem Fugen gerät. Bei mir im Studio beziehungsweise zugeschaltet aus Mecklenburg-Vorpommern von seinem Hof ist Tobias Siebert. Hallo, schön, dass du da
3: bist. Hallo, hallo alle. Ja, die Welt.
2: Der Titel, ja. Die Welt. Einmal mehr mit dir gegen die Furcht ist die Antwort darauf. Der Albumtitel, direkter Aufruf zum Zusammenhalt, oder? Oder eine Reaktion auf die heutige Zeit, oder wie darf man das lesen?
3: Absolut. Also so die Welt ist grausam und dunkel und jetzt dachten wir, wenigstens so ein Lichtblick, den mussten wir uns jetzt irgendwie so rausleiern. Aber es ist halt auch dieses Liebesding, also die Hoffnung auf alles wird besser, wenn das Herz wieder eingeschaltet wird. Und wahrscheinlich der einzige Ausweg, den wir haben, um aus dieser Misere zu treten, wieder mehr sozial, wieder mehr aufeinander zugehen und diese Entfernung, die entstanden ist in den letzten Jahren, irgendwie kitten. Das versucht zumindest einmal mehr mit dir gegen die Furcht zu manifestieren.
2: Die letzten Alben, Erregung oder Desintegration, waren eher ein bisschen schwerer angelegt. Das neue Album hat so eine gewisse Luftigkeit und es klingt fast so, als hätte jemand im Studio das Fenster aufgerissen. Es ist ein bisschen freier, ein bisschen schwungvoller. War das eine bewusste Entscheidung oder kam das relativ natürlich? Auf was ist das zurückzuführen?
3: Das kam natürlich, aber es kam auch, weil wir hatten auf der letzten Tour so eine Holzbox mit. Wir nennen es das analoge Facebook. Und in dieser Holzbox liegen kleine Kärtchen, die wir vorbereitet haben, wo uns die Leute, die zu unseren Konzerten kommen, was draufschreiben können. Das haben wir immer gesagt, schreibt uns irgendwas hin, was ihr uns mitteilen wollt, einen Kommentar, den können dann auch wirklich nur wir lesen. Und es ging darum, auch so vielleicht, wenn die Lust haben, eine Textidee oder was sie sich wünschen von der Band, keine Ahnung, alles ist erlaubt. Und wir haben das dann so im Tourloch, also wenn man 3 Wochen auf Tour ist, dann ist das Tourloch so der Moment, wo es vorbei ist und wo man zurücktaucht in das andere Leben. Und das ist häufig tragisch. Also so von der Gefühlswelt her ist es so, oh, ich will weiterspielen. Und dann haben wir diese Kärtchen rausgeholt aus dieser Holzkiste und haben uns bei Laune gehalten damit. Und auf einem Kärtchen stand, mach doch mal einen fröhlichen Song. Und ich glaube, dass das so irgendwie der Ansatz dafür war, dass wir dann angefangen, also als wir dann angefangen haben, in den Songschreibeprozess zu gehen, dass das irgendwie da so mit reingefallen ist im Hinterkopf. Mhm. Und das war auf jeden Fall wichtig, denke ich, dafür. Danke für diese Idee auf dem Zettel, wer auch immer es war.
2: Sehr schön. Waren da auch Ideen dabei bei eurem analogen Facebook, wo ihr sofort gesagt habt, nee, never ever machen wir das?
3: Nee, das war alles total schön, was da geschrieben wurde. Also ganz viel war das so, tolles Konzert heute Abend, vielen Dank dafür, macht weiter. Und natürlich Hoffnung auf weitere Platten, was uns wiederum ja ganz viel Motivation gibt, dass wir auch das Gefühl haben, dass wir mit dem, was wir da machen und worüber wir singen, auch irgendwie, irgendwo so ein Herz bewegen können und nicht nur unseres. Also weil wir lieben unsere Musik und hören die selbst auch sehr gern. Und wenn es andere Leute gibt, die da mit einklingen, dann ja, was Schöneres kann es ja da als Band nicht geben, was man erfährt.
2: Nicht nur ein bisschen luftiger vom Sound her, ich finde auch, du textest ein bisschen direkter als früher, weniger Rätsel, weniger Meta, mehr, ja, ich will jetzt nicht sagen Klartext, aber es ist ein bisschen stringenter. Und ich finde, die Kernaussage scheint so zu sein, was tun wir, wenn alles zusammenbricht, näher zusammenrücken, so dieses Community-Feeling. Mhm. Fällt es dir heute leichter, Dinge klarer zu benennen als noch vor 10 Jahren?
3: Ja, ich fand das schon gut, dass es in den letzten 10 Jahren immer wieder auch verklausuliert war und es ging hauptsächlich darum, dass jeder, der es hört, dann auch irgendwie so seine eigene Story da einbringen kann. Das ist ja immer möglich, wenn das nicht zu klar formuliert wird. Ich glaube, das geht jetzt immer noch, aber ich war mit den letzten beiden Alben total zufrieden textlich und dachte, was kann ich jetzt noch machen? Die waren auch sehr politisch, muss man sagen, also sehr viel mehr Politik, sehr viel weniger eigenes Ich und auf einmal mehr mit dir gegen die Furcht, habe ich dann doch einfach mein innerstes Mindset geöffnet. Das hatte ich gar nicht vor, aber irgendwie hat mich die Musik da so angetriggert, dieses, wie du sagst, Fenster aufmachen und durchlüften, und beim Durchlüften sind dann irgendwie all die Sachen rausgefallen, aus mir rausgefallen, die ich dann irgendwie wohl so vor mich hinschleppe. Und auf der anderen Seite, wenn man so politisch guckt, da wird einfach gar nichts mehr gesagt, da wird immer nur noch verklausuliert, wen immer man fragt. Und dann dachte ich, dann müssen wir jetzt hier mal ein bisschen Klartext reden, so.
2: Aber trotz dessen, dass es sehr viel persönlicher ist, wie du gerade schon sagst, hat man nicht das Gefühl, dass du jetzt Angst hast, irgendwas anzusprechen, was dir im Innersten so ein bisschen auf dem Herzen
3: liegt? Nö.
2: Authentizität über allem, sehr gut.
3: Ja, das gehört ja auch dazu, wenn man so zusammenrücken will, dass man bei sich selbst anfängt und dass man sich selbst erstmal öffnet und dann mal guckt, wie die anderen darauf reagieren. Und im Bestfall stößt man da eine Energie an, die dann auch zurückkommt.
2: Um was geht's dann in La Boom?
3: Na, La Boom ist ja nun wirklich das Haupt, diese Hauptessenz, ne, von dem, worüber wir gerade sprechen. Also das ist sind diese beiden Personen, die sich in der Bar treffen und über die Ereignisse diskutieren und die auch wirklich diskutieren und eben nicht sich festgefahren jeder in seiner Ecke befindet, sondern sich öffnen und die Nacht reinlassen und die Gedanken und die Gefühle zulassen, auch darüber zu sprechen. Und mein eigentlicher Ansatz dabei ist, dass das halt vielleicht aus der kleinen Gruppe von zwei Menschen, dann sind es schon vier, dann sind es schon acht. Und in diesem Spielfilm, der da läuft für La Boom, der auch irgendwie so zurückguckt auf diesen Film, der in den 80ern ja sehr populär war, wo es dann einfach eine andere Nähe gab und die war halt noch nicht so durchsetzt von irgendwelchen Social Media ich muss gefallen Texten, sondern da ging es irgendwie um die erste Liebe, um das erste Zusammenkommen, die ersten kribbelnden Gefühle, und dieses Ding wollte ich irgendwie einfangen und das habe ich mir dann so auf alle vorgestellt und völlig naiv gedacht, jetzt kommen alle zusammen und lieben sich. Wow.
2: Sehr schön. Klesi mit La Boom vom neuen Album Einmal mehr mit dir gegen die Furcht.

0: Das war La Boom von Klesi aus dem aktuellen Album Einmal mehr mit dir. Gegen die Furcht ist schon draußen und Tobias Siebert ist noch immer hier bei mir im Call zugeschaltet aus Mecklenburg-Vorpommern vom Hof. Was ist gerade das größte Projekt bei dir auf dem Hof?
1: Oh, wir haben
0: gibt ja immer was zu tun, oder?
1: Ja, es gibt immer was zu tun, aber heute haben wir explizit ein Beats and Burger Abend. Das heißt, wir machen hausgemachte Burger hier, also so richtig Feinkost, Galore mit tollsten, besten Zutaten. Das wird gegrillt und es gibt Cocktails, die ich mische und da kommen, haben sich angemeldet heute so 80 Leute, die hier den Hof genießen. Dazu laufen Beats. Also wir machen hier einfach Veranstaltungen auf. Wir haben uns entschlossen, den Hof zu öffnen und machen hier buntes Programm. Bands spielen hier, Herrenmagazin war hier, Drangsal war hier zum Beispiel. Robert Stadlober mit seinem tollen Tucholsky-Projekt und dann machen wir jeden vierten Sonntag machen wir einen Eierkuchen-Sonntag, dann machen wir das Café auf, dann gibt's Kaffee und Kuchen, alles selbst gemacht, mit viel Liebe und Herz.
0: Das klingt super. Unbedingt mal vorbeigehen, wenn sich die Chance ergibt, aber zurück zum neuen Album, ein bisschen über eure neue Platte sprechen. Das wird ja sehr schön als Kathedrale beschrieben, dieses Album. Atmosphärisch sehr dicht, groß und verhallt. Du produzierst ja auch selber andere KünstlerInnen wie Juli oder Monolink, wenn ich das richtig gelesen habe.
1: Genau.
0: Wie schwer ist es eigentlich, die eigene Band zu produzieren?
1: Gar nicht schwer?
0: Nee, das ist ja nicht zum perfektionistischen Tyrann.
1: Nee, das schon. Also perfektionistisch sind wir aber alle drei. Und ich schreibe auch, eigentlich schreiben wir seit drei Platten auch nicht mehr drauf produziert, weil es irgendwie so ein Ding ist, was aus der Band inzwischen, also diese Band-Ehe ist so wahnsinnig toll und eng zusammengewachsen, dass wir, jeder weiß genau, was er macht. Und es passt eigentlich immer. Man muss gar nicht irgendwie das Lied jetzt in Frage stellen oder irgendwelche Teile verbessern oder catchy aufpumpen, sondern es geht halt so um das reine Gefühl, was wir drei so entwickeln oder beziehungsweise was wir, ich sag das auch immer gern, deswegen klingen wir ja auch so ein bisschen wie die alten Bands Anfang der 80er, die so New Wave und so ein bisschen Goth gemacht haben, sage ich jetzt mal, obwohl es auch immer noch genug Indie ist. Also wir wollen uns da gar nicht so festlegen, aber es hat ganz viel aus der Zeit, die wir als Teenies gelebt haben. Und das wollten wir da einschließen in unseren Sound. Und weil das heute einfach kaum noch jemand macht, in der Form bewahren. Und da muss man nicht viel produzieren, sondern da muss man wirklich einfach nur aus sich ausschütteln und aufnehmen. Und dann ist das schon so.
0: Ja, diese The Cure-Anleihen, die gibt's dann schon, die werden auch oft zitiert, aber ich finde trotzdem, dass da noch sehr viel Eigenes drinsteckt und du sagst ja selber auch, dass das dieses Projekt so eine Art Lebensgefühl ist und das finde ich eigentlich ganz schön, das hört man dann auch aus der Musik raus.
1: Ja, voll, absolut.
0: Damit geht's auch auf Tour im September, am 17.09. glaube ich geht die Tour los, 27. September im Franz Club hier in Berlin. Auf was darf man sich da freuen?
1: Oh, es wird auf jeden Fall eine ziemlich lange Liste inzwischen sein, weil wir greifen jetzt auf so viele tolle Alben zurück. Und man muss wissen, dass wir jeden Abend eine andere Liste spielen. Also die schreiben wir immer erst beim Abendessen, wenn wir so aus der Stimmung heraus uns die Lieder zusammensammeln, die wir spielen wollen. Das heißt, man hat durchaus die Chance, wenn man in Berlin dabei ist und nochmal, keine Ahnung, nach Leipzig oder Dresden fährt, dass ganz andere Stücke zu hören sind. Und das macht uns Freude und ich glaube den Fans auch.
0: Mit 6 Platten, je mehr Musik man rausbringt, desto einfacher und schwerer wird es wahrscheinlich auch, seine Setliste zu bauen.
1: Ein Riesenrepertoire inzwischen. Ja, das ist nicht ohne, das alles so drin zu behalten. Aber ja, wir wollen das so machen und dass das auch nicht jeden Abend in so eine gleiche Rinne gerät, ne, so dass man dann so das so abarbeitet oder so.
0: Ich finde, für uns
1: ist es so toll, live zu spielen. Wir lieben es und es ist immer eine kleine Zeremonie auch.
0: Man muss es ja auch für sich selber als Musiker und Musikerin so ein bisschen spannend halten, dass man nicht jeden Abend irgendwie das gleiche Konzerterlebnis hat mit der gleichen Setlist. Und da ist das, glaube ich, ein ganz guter Weg, wenn man so viel Repertoire hat, innerhalb mittlerweile 6 Alben, dann kann man auch so ein bisschen verspielt sagen, wir machen die Setlist einfach 2 Stunden vorher. Ist doch nett.
1: Absolut, absolut.
0: Ich wünsche dir ganz viel Spaß mit diesem Album auf Tour und viel Spaß bei Beats and Burger.
1: Dankeschön. <heute.
0: lacht> Und schön, dass du Zeit hattest. Vielleicht sehen wir uns dann hier am 27.09. im Franz. Wenn ihr hinwollt, geht auf fluxweb.de/win. Wir dürfen noch einmal zwei verlosen. Neues Album, einmal mehr mit dir gegen die Furcht von Klees I ist draußen. Sehr schönes Stück geworden. Glückwunsch nochmal dazu und vielen Dank für deine Zeit, Tobias.
1: Dankeschön. Danke für die Einladung. Macht's gut.
0: Tschüss.
1: Ciao.

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0: Bundesrat ein neuer Allzeitrekord aufgestellt worden. Grünen-Fraktionschefin Dröge fordert wegen der Hitzewelle in der Bild am Sonntag ein Sofortprogramm für Klimaanlagen. Vor allem Krankenhäuser, Pflegeeinrichtungen, Kitas und Schulen müssten abgekühlt werden, am besten in Verbindung mit Solarstrom.
1: Die USA und der Iran liefern sich wieder gegenseitige Angriffe. Das US-Militär hat mehrere Stellungen angegriffen. Präsident Trump hat dem Land mit der kompletten Zerstörung gedroht. Er wirft dem Iran vor, gegen das Waffenstillstandsabkommen verstoßen zu haben. Helfer aus Deutschland sind im Erdbebengebiet von Venezuela angekommen. Die rund 50 Frauen und Männer des Technischen Hilfswerks sollen in unterschiedlichen Bereichen zum Einsatz kommen. Einzelheiten von Lisa Schwarzkopf.
2: Die deutschen Helfer haben auch 4 Spürhunde dabei. Sie sollen Überlebende unter den Trümmern aufspüren. Die Maschine konnte auf dem Flughafen in der Hauptstadt Caracas landen. Eine der Start- und Landebahnen wurde freigegeben. Zuletzt galten noch mehrere 10.000 Menschen als vermisst. Nach Schätzungen der Vereinten Nationen sind fast 7 Millionen Menschen in Venezuela von den Erdbeben betroffen. Über 1.400 Menschen sind dabei ums Leben gekommen.
1: Nach der Katastrophe in Venezuela ist jetzt auch Afghanistan von einem Erdbeben erschüttert worden. Das Zentrum des Bebens lag im Nordosten des Landes. Die Auswirkungen waren aber bis in die Hauptstadt Kabul zu spüren. Erst letzten August waren über 2200 Menschen bei einem ähnlich starken Beben gestorben. Bei der Fußball-WM startet heute die K.O.-Runde. Mit Gastgeber Kanada trifft im ersten Sechzehntelfinale auf Südafrika. Deutschland ist dann morgen dran und spielt gegen Paraguay. Bei einem Sieg würde das DFB-Team im Achtelfinale auf Frankreich oder Schweden treffen.
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4: Kurz nach 12 ist es. Schönen Sonntag euch da draußen. Mein Name ist Michael Gierig. Musik gibt's jetzt von Basia Project. Somebody come through.

Das war Jack Garrett mit Worry hier auf 100,6 Flux FM. House of the Dragon, das ist die sehr erfolgreiche Prequel-Serie zu Game of Thrones. Da waren ja, als Game of Thrones geendet hat, alle ganz, ganz traurig, die das stark verfolgt haben, die ganzen Fans, dass das damit vorbei ist. Aber dann kam eben mit House of the Dragon das wunderbare Sequel und da gibt's seit kurzem eine neue Staffel. Und wir haben ja bei Flux FM einen, der dafür prädestiniert ist, sich mit solchen Themen zu beschäftigen, nämlich unseren Filmexperten, Serienjunkie Ron Stocklers. Der wird später hier auch am Mikro stehen und um 14.30 Uhr, da gibt es ein Interview mit Harry Collette. Harry Collette, einer der Hauptdarsteller aus House of the Dragon und das könnt ihr also später hier 14.30 Uhr bei Flux FM hören. Ganz, ganz viele Infos zu House of the Dragon in den nächsten Stunden hier auf Flux FM. Und wir machen jetzt erstmal ein bisschen weiter mit Musik. Kutschimann und Deckel. Der Song heißt Hope.

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1: Neue Musik von einer wunderbaren Musikerin aus den USA, von Violet Grohl, um genau zu sein. Bug in the Cake heißt einer der aktuellen Songs, der auch drauf ist auf ihrem neuen Album Be Sweet to Me. Das ist das Debüt von Violet Grohl, kam Ende Mai raus. 11 Tracks da drauf, unfassbar starkes Debütalbum, erinnert mich so ganz viel an Hole oder Breeders, da steckt ganz viel so 90er-Kram drin. Das hat natürlich auch ein bisschen vielleicht was mit dem Aufwachsen zu tun. Sie ist ja die Tochter von Foo Fighters Frontmann Dave Grohl. Das will man aber immer nicht so viel betonen, weil es soll nicht darum gehen, dass sie die Tochter von Dave Grohl ist, sondern darum, dass sie sehr gute Musik macht. Und das tut sie. Bug in the Bag, Bug in the Cake, Bug in the Bag. Die Hitze, sie ist mir zu Kopf gestiegen. Bug in the Cake. Der Song also neu auf 100,6 Flux FM. Schönen Sonntag euch da draußen. Und jetzt Violet Grohl.

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0: Holly Humberstone, Cruel World, es ist 12:30.
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0: Von Pop über treibenden Techno bis hin zu experimentellen Klängen. So klingt DJ und Produzentin Alan Alien, gehört seit spätestens den 90ern zu wirklich den prägendsten Figuren der Berliner Techno-Szene. Sie hat die Labels Beepitch und UFO Inc. gegründet, insgesamt 10 Solo-Alben veröffentlicht und jetzt steht das nächste Kapitel für Alan Alien an, denn am 9. Juli, da erscheint das neue Album New Life. Und sie war bei uns zu Gast in der Sendung Der Abend hier auf Flux FM und da hat sie über die Entstehung dieses neuen Albums gesprochen, darüber, warum Clubkultur für sie auch heute noch weit mehr ist als nur Musik und welche Botschaften hinter ihren Tracks stehen. Eigentlich sollte die Platte heißen wie ein Song, der da drauf ist, Be Your Own Leader. Ganz passend war das dann am Ende aber doch nicht.
2: Eigenes Leadership ist extrem wichtig und glaube, da sollten wir uns alle so reinziehen. Und ja, und dann habe ich halt das Album umbenannt auf New Life, um da mehr Raum zu geben für jeden, der sich so ein neues Leben vorstellen könnte und wie in dem Leben, in dem wir jetzt leben, aber trotzdem was neu gestalten oder anders, so dass wir uns wohlfühlen einfach, ja. Und was bedeutet denn wohlfühlen eigentlich? Freundschaften, ne? Und Community und Gesellschaft, ja, oder Kunst oder einen tollen Beruf, den wir gerne ausleben.
0: Themen, die für Alan Alien wichtig sind, vertont sie auf ihrem neuen Album New Life. Das kommt am 9. Juli und das ganze Interview mit ihr gibt's auf fluxfm.de zu hören, natürlich auch in der Flux Music App. Da geht's dann unter anderem noch um die Partyreihe, die sie veranstaltet, We Are Not Alone, und auch um die Frage, was ist denn eigentlich von den legendären Underground Raves der Vergangenheit heute noch so übrig geblieben? Und wir hören natürlich Alan Alien jetzt noch zusammen mit Topic. Steh auf, hier auf 100,6 Flux FM.

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Das waren My Ugly Clementine. Confidence hier auf 100,6 Flux FM. Es gibt ja immer wieder so Songs, die sich bei anderen Songs bedienen und nicht einfach nur samplen, sondern einfach wirklich gleich den kompletten Song übernehmen und dann was Eigenes draus machen. Aber die Melodie, die bleibt dann quasi komplett gleich. Der Song bleibt von der Musik her komplett gleich. Ganz, ganz prominentes Beispiel finde ich immer Killians, Fight the Start. Und dann der Crow-Song, der einfach der Killian-Song ist und der rappt dann darüber. Das hat eine Zeit lang immer zu Verwirrungen manchmal in so Indie-Diskos geführt, weil wenn dann ja manchmal der Killian-Song lief, dann waren da so immer ein paar Leute dabei, die dachten, oh Mensch, jetzt kommt Crow. Haben sich entweder tierisch darüber aufgeregt und die Tanzfläche verlassen oder sich voll darüber gefreut. Ja, und dann kam eben der Killian-Song. Alle waren so, hä, was ist das denn? Kenne ich nicht. Vielleicht passiert das auch bei diesem Song mittlerweile, wenn man den irgendwo auflegt. Danke Doji, die hat nämlich sich ja bei diesem Song bedient, daraus einen ihrer größten Hits gemacht. Wir hören jetzt auf jeden Fall die Gorgie-Version Somebody That I Used To Know hier auf Flux FM. 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

Das war Nils Keppel, Fremder Traum hier auf 100,6 Flux FM. Ja, und damit mache ich Platz für meinen Kollegen Ron Stocklers. Der wird jetzt dann gleich ab 13 Uhr hier übernehmen. Ich wünsche noch einen schönen Sonntag. Mein Name ist Michael Gierig und verabschiede mich mit einem Song aus Schweden. Dina Öjon, Det Lekker. Das klang jetzt holländisch. Mein Schwedisch ist eingerostet. Det Lekker vielleicht. Mach's gut. Ciao.

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2: Im Studio Philipp Rösler. Schönen guten Tag. Die Extremhitze sorgt in fast ganz Deutschland weiter für Probleme. Im Fern- und Regionalverkehr kommt es bei der Deutschen Bahn und anderen Verkehrsbetrieben zu Einschränkungen. Wer nicht unbedingt unterwegs sein muss, sollte seine Fahrt verschieben. Auf etlichen Autobahnen sorgt die Hitze für Schäden, weil der Asphalt aufgeweicht ist. Mit 41,5 Grad wurde gestern in Sachsen-Anhalt ein neuer Temperaturrekord gemessen. Der könnte aber schon heute wieder geknackt werden. Helfer aus Deutschland sind im Erdbebengebiet von Venezuela angekommen. Rund 50 Frauen und Männer des THW haben auch 4 Spürhunde dabei. Sie sollen helfen, Überlebende in den Trümmern zu finden. Auch UNICEF Deutschland hilft. Sprecher Gabriel Fockel sagte bei NTV.
3: Wir arbeiten selbstverständlich sehr eng mit der Regierung zusammen, aber auch mit vielen.
2: Helfer aus Deutschland sind im Erdbebengebiet von Venezuela angekommen. Rund 50 Frauen und Männer des THW haben auch 4 Spürhunde dabei. Sie sollen helfen, Überlebende in den Trümmern zu finden. Auch UNICEF Deutschland hilft. Sprecher Gabriel

0: bisher auf über 1.400 gestiegen. Der Waffenstillstandsdeal zwischen den USA und dem Iran bleibt brüchig. Das US-Militär hat erneut Stellungen im Iran angegriffen. Teheran schoss Raketen auf US-Stützpunkte. Hintergrund ist ein iranischer Angriff auf einen Frachter in der Straße von Hormuz. Australien verdoppelt die Strafen für Tech-Konzerne, wenn sie sich nicht an die Social-Media-Gesetze halten. Umgerechnet sollen dafür jetzt 60 Millionen Dollar fällig werden. In Australien gilt seit Dezember ein Verbot von TikTok und Co. für alle unter 16. Es wird aber offenbar reihenweise umgangen. Bei der WM ist die Gruppenphase durch. Heute Abend startet die K.O.-Runde. Mehr von Tim Britztrup.
1: Als letzte Teams haben neben den bereits vorher als Gruppensieger feststehenden Argentiniern auch Kolumbien, Portugal, Kongo, England, Kroatien und Ghana ihren Platz im 16. Finale gesichert. Weiter sind auch Algerien und Österreich nach einem vor allem kurz vor Schluss spektakulären 3:3. Die Nordafrikaner waren in der Nachspielzeit in Führung gegangen. Österreich wäre damit raus gewesen, kam aber fast mit dem Abpfiff noch zum Ausgleich. Weiter geht es heute Abend mit dem ersten 16. Finale zwischen Mitgastgeber Kanada und Südafrika.
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3: Sonntag. An diesem Sonntag mit Ron Stocklers. Schön, dass ihr dabei seid, ihr Lieben. In knapp 6 Minuten, da geht's gemeinsam ins Kino. Wir sprechen über einen, ich sag jetzt mal, sehr experimentellen Film, den ihr seit dieser Woche in den deutschen Kinos sehen könnt, der von Ingeborg Bachmann handelt, der österreichischen Schriftstellerin, die im Laufe dieser Woche 100 Jahre alt geworden wäre. Was diese Biopic-Doku kann mit Sandra Hüller in der Hauptrolle. Wir reden drüber um 10 nach 1.

0: Wir haben es gleich 10 nach 1. Das war Dominik Feig hier, Flux FM Baby Doll.
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0: Woche für Woche kommen neue Filme ins Kino und ich versuche möglichst viele vorab zu sichten, um euch einen guten Überblick zu liefern. Mal ist Popcorn-Kino dabei, mal so kleines, nischiges Arthouse und dann gibt es Filme wie den, über den ich jetzt sprechen will. Es geht um Ingeborg Bachmann, jemand, der einmal ich war. Kein Biopic, keine klassische Doku, sondern irgendwie etwas dazwischen. Ein Dokudrama mit Sandra Hüller in der Hauptrolle, die Ingeborg Bachmann verkörpert, aber doch Sandra Hüller bleibt. So muss ich das sagen. Der Film ist nämlich genau das. Nicht irgendwie ihr ganzes Leben, kein Ausschnitt ihres Lebens, sondern ein Blick auf die Person Ingeborg Bachmann, die Schriftstellerin aus Österreich, die im Lauf dieser Woche 100 Jahre alt geworden wäre. Ein ganz spannender Film von Regina Schilling, in dem die Realität mit der Gegenwart und dem Schauspiel vermischt.
2: Ich existiere nur, wenn ich schreibe. Ich bin nicht, wenn ich nicht schreibe.
3: Ist nicht zu traurig, ne?
4: Zu traurig? Okay. Wir machen noch mal so was Selbstbewussteres. Innerlich.
2: Ja. Schwierig in der Haltung.
4: Last one.
2: Okay. Ich versuch's. Ja. Okay, let's go.
0: Und genau so ist es auch im Film. Wir erleben Sandra Hüller, die zum Teil mit einer Perücke ein bisschen Ingeborg Bachmann verkörpert, zum Beispiel als sie eine Wohnung in Rom hatte. Dann wiederum ist sie aber eigentlich sie selbst. Wir erleben Hintergrundgespräche zwischen Regina Schilling und Sandra Hüller. Wir erleben Archivmaterial, das eben die junge Ingeborg Bachmann zeigt. Es ist ein ganz interessanter, fast schon poetischer Ansatz, den diese Doku-Drama-Variante über die Berichterstattung eines Lebens wählt. Ingeborg Bachmann, jemand, der einmal ich war, seht ihr seit dieser Woche in den deutschen Kinos und von mir bekommt ihr die Chance, den Film sogar for free zu sehen. 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

0: Der nächste Song nach einem Spot.
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0: 10 vor halb zwei haben wir es an diesem Sonntag. Marina hier auf Flux FM, Man's World.
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0: Die kommt aus Paris für euch. Dort lebt und arbeitet die ursprünglich in London geborene Musikerin Flora Hibbert. Die hat jüngst im Mai einen neuen Song rausgebracht, den wir ganz spannend finden. Mammoth heißt das Ding, hat's reingepackt ins Flux FM-Programm.

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1: Es gibt neue Konkurrenz im Social-Media-Dschungel, denn vergangene Woche ist die europäische Twitter-Alternative WSocial an den Start gegangen. Und wir finden, das klingt grundsätzlich gar nicht so schlecht, ne? Es soll funktionieren wie das einstige Twitter, was heute als X bekannt ist, aber mit europäischen Servern, unter den bestehenden EU-Datenschutzregeln und vor allem so das größte aller Versprechen, ohne Bots. FluxFM-Redakteur Matti Geier hat sich das Ganze mal angeguckt und du hast mir schon erzählt, Matti, der Anmeldeprozess hat dich erstmal abgeschreckt.
2: Genau, also ich wollte es mir angucken und wollte mich da anmelden und dieses Versprechen, keine Bots, das funktioniert so, dass man sich eben mit Personalausweis anmelden muss, also dass da wirklich nur echte Menschen sind. Also habe ich alles ausgefüllt, Personalausweis rausgeholt, abfotografiert, dann musste man im nächsten Schritt aber nochmal ein Selfie machen von sich und das auch nochmal hinschicken und irgendwie hat mich das dann aber so abgeschreckt, also europäische Server hin oder her, aber die ganze Identität da preiszugeben, also ich habe dann doch eher abgebrochen.
1: Ist schon krass, ne? Das sagen auch ganz viele andere KritikerInnen, dass genau dieses massive Daten offen und hinterlegen, ne, der Personalausweis, der dann einfach eingescannt wird, dass das schon sowas ist, was auch diejenigen, die sich sehr intensiv mit dem Thema expertisemäßig beschäftigen, sagen, muss das wirklich sein?
2: Ja.
1: Und statt dich dann bei WSocial anzumelden, bist du woanders gelandet und irgendwie bist du doch bei WSocial.
2: Ja, genau. Also ich war ja schon bei Blue Sky, da sind wir ja auch mit unserem FluxFM-Account, da sind wir umgezogen, als X immer toxischer wurde. Und WSocial, habe ich gelernt, benutzt das gleiche Protokoll wie Blue Sky. Das nennt sich AT-Protokoll, heißt, zwischen allen Plattformen, die dieses Protokoll benutzen, kann man den Anbieter wechseln und nimmt die Follower und alles mit. Also, wenn man sich auf WSocial anmeldet, kriegt man automatisch alles von Blue Sky ausgespielt und andersrum, was dann aber auch irgendwie dieses Versprechen keine Bots obsolet macht, weil du kriegst ja alles ausgespielt.
1: Ja, indirekt, glaube ich, ne? Weil ich glaube, die Bots sind dann zwar nicht bei WSocial angemeldet, ja. Du kriegst sie aber irgendwie ausgespielt. Sie haben nur da keinen offiziellen Account. Ja, ich sehe die Krux dahinter. Jetzt ist dann aber wieder dieses Ding obsolet mit, wir sind komplett auf EU-Basis unterwegs, ja. Weil Blue Sky ist ja wieder ein US-Unternehmen, ne? Was ist denn jetzt mit denen, die dann aber eben genau diese, ich nenne es mal, europäische Serversicherheit haben wollen?
2: Genau, dafür gibt es, habe ich dann auch entdeckt, Eurosky oder Eurosky. Das ist von einer holländischen Stiftung entwickelt worden. Ist eine Stiftung, also kein Start-up. Und das hat zum Beispiel auch Netzaktivist Markus Beckedahl dann eher überzeugt.
3: Ich finde diesen Ansatz von Eurosky besser, Social Media als Infrastruktur zu begreifen, die unabhängig von Geschäftsmodellen sein sollte. Denn WSocial muss auch zukünftig beweisen, wie man Geld verdienen möchte, was die Investoren sicherlich zurückhaben möchten mit Gewinn. Und spätestens, wenn es ans Geld verdienen geht, ist bisher jedes Social Media System in den Abgrund getrieben worden.
1: Ja, das ist das Ding, ne? Wenn Monetarisierung ins Spiel kommt, dann brechen alle irgendwann ein und dann kommen so Step by Step immer und immer und immer mehr Werbeelemente rein, die das Ganze natürlich lukrativ für die finanzielle Seite machen sollen. Dann lass uns aber mal hier nochmal vielleicht konkreter über Eurosky als Alternative sprechen. Funktioniert das jetzt auch so wie Blue Sky oder WSocial das verspricht oder ist das ganz anders?
2: Nee, es ist im Prinzip nochmal das Gleiche, es ist verwirrend mit diesen ganzen Namen. Also Eurosky lief bislang nur über Blue Sky. Man musste sich also erstmal bei Blue Sky anmelden und dann zu Eurosky umziehen. Das ist aber dann relativ einfach, wie gesagt, in diesem AT-Protokoll. Inzwischen haben diese MacherInnen aber eine eigene App entwickelt. Die heißt nicht Eurosky, was es auch nochmal verwirrend macht. Die heißt MuSocial aus irgendeinem Grund. Also MuSocial. Aber der Anmeldevorgang ist simpel. Die Daten bleiben in Europa. Man kriegt alle Accounts von Blue Sky über WSocial und alles ausgespielt.
1: Ja, man muss also eigentlich nur dieses AT-Protokoll verstehen, wissen, dass es das gibt und ihr könnt euch das, so hast du mir das vorher schon mal erzählt, vorstellen wie so eine Art Mobilfunknetz, dass das quasi alles miteinander verbindet.
2: Ja.
1: Jetzt bist du quasi bei der Telekom, ich bin bei Vodafone, andere bei O2 und trotzdem können wir alle untereinander miteinander kommunizieren, wenn wir beispielsweise bei Eurosky oder MuSocial, wie sie heißen, unterwegs sind. Also ihr Lieben, wenn ihr euch das Ganze nochmal ein bisschen konkreter vorstellen wollt, Infos dazu findet ihr natürlich in den Tiefen des Internets, gibt es verschiedenste Angebote dieser Form. Danke dir, Matti.
2: Bitte, bitte.

Eine kleine, feine musikalische Reise ins Jahr 2014 war das hier auf 100,6 Flux FM Talisco mit Your Wish. Wir haben es gleich 2:15. Moika habe ich derweil aus dem Hier und Jetzt für euch mit Icarus. Passt ganz gut zu den letzten Tagen. Ihr wisst schon, Icarus ist der zu nah an die Sonne geflogen ist und ich sag mal dann ein bisschen abgestürzt ist, weil einfach sehr, sehr, sehr heiß war und die Flügel verbrannt und geschmolzen sind.

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1: Um kurz vor 14 Uhr ist das Casper hier auf 100,6 Flux FM gerade gehört mit im Ascheregen. Ja, und womöglich ist auch ein bisschen Asche runtergeregnet in der ersten Folge von House of the Dragon. Falls ihr die Serie gesehen habt und die erste Folge der neuen dritten Staffel bereits geguckt habt, wisst ihr, wovon ich rede. Und bei House of the Dragon sind wir auch beim Thema, um das es in der nächsten Stunde intensiv gehen wird. Ich werde euch eine kleine Review liefern zur neuen Staffel. Ich habe nämlich schon die ersten 4 Folgen sehen können und wir werden reinhören in ein Spoiler-inhaltliches Gespräch mit Schauspieler Harry Collette. Er spielt Chase Targaryen, einen der Targaryen-Söhne, die in diesem riesigen Streit um den Eisernen Thron mit dabei sind. Ich habe ihn im Rahmen der Deutschland-Premiere hier in Berlin getroffen und konnte mit ihm ja ein spoilerhaltiges Gespräch rund um seine Figur führen. Was er mir erzählt hat, das gibt's in der nächsten Stunde hier auf 100,6 Flux FM. So, jetzt aber erstmal Musik, nämlich die R. Kells mit Ride. Passt ja auch, denn wir reden gleich übers Drachenreiten.

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1: Und zwar im Studio Immekasten. Schönen guten Tag. Die extreme Hitze sorgt in fast ganz Deutschland weiter für Probleme. Im Fern- und Regionalverkehr kommt es bei der Deutschen Bahn und anderen Verkehrsbetrieben zu Einschränkungen. Wer nicht unbedingt unterwegs sein muss, sollte seine Fahrt verschieben. Auf etlichen Autobahnen sorgt die Hitze für Schäden, weil der Asphalt aufgeweicht ist. Mit 41,5 Grad wurde gestern in Sachsen-Anhalt ein neuer Temperaturrekord gemessen. Der könnte aber schon heute wieder geknackt werden. Der Waffenstillstandsdeal zwischen den USA und dem Iran bleibt brüchig. Das US-Militär hat erneut Stellungen im Iran angegriffen. Das Mullah-Regime hat mit Raketen auf US-Stützpunkte geantwortet. Mehr dazu von Tim Britztrup.
2: Auslöser des Ganzen: Die USA werfen dem Iran vor, einen Frachter in der Straße von Hormuz angegriffen und damit den Waffenstillstand gebrochen zu haben. US-Präsident Trump hat dem Land mit Vernichtung gedroht. Eigentlich hatten sich beide Seiten vergangene Woche darauf geeinigt, die Kämpfe einzustellen und die wichtige Schifffahrtsroute wieder zu öffnen.
1: Helfer aus Deutschland sind im Erdbebengebiet von Venezuela eingetroffen. Rund 50 Frauen und Männer des THW haben auch 4 Spürhunde dabei.
2: US-Präsident Trump hat dem Land mit Vernichtung gedroht. Eigentlich hatten sich beide Seiten vergangene Woche darauf geeinigt, die Kämpfe einzustellen und die wichtige Schifffahrtsroute wieder zu öffnen.
1: Helfer aus Deutschland sind im Erdbebengebiet von Venezuela.

0: die Social-Media-Gesetze halten. Umgerechnet sollen dafür jetzt 60 Millionen Dollar fällig werden. In Australien gilt seit Dezember ein Verbot von TikTok und Co. für alle unter 16. Es wird aber offenbar reihenweise umgangen. Bei der Fußball-WM, da startet heute die K.O.-Runde. Mit Gastgeber Kanada trifft im ersten 16-Finale auf Südafrika. Deutschland ist dann morgen dran und spielt gegen Paraguay. Bei einem Sieg würde das DFB-Team im Achtelfinale auf Frankreich oder Schweden treffen.
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2: Und mit Ron Stocklers, ich bin nämlich euer Begleiter an diesem Sonntag hier im Flux FM Nachmittagsprogramm. Rainbow Kitten Surprise jetzt 16.

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1: Mit der Geschichte zu Game of Thrones hat Autor George R.R. Martin ein wirkliches Jahrhundert-Epos der Fantasy-Welt geschaffen. Mittlerweile gibt's nicht nur die Adaption dieser Geschichte, sondern auch House of the Dragon. Eine Story, die 200 Jahre vor den Ereignissen aus Game of Thrones spielt und sich ganz spezifisch um den Machtkampf innerhalb der Familie des Hauses Targaryen befasst. Und vor allem geht's darum, wie ihr Machthöhepunkt eigentlich erreicht war und sie dann gegenseitig in den Krieg ziehen, weil es zu Erbstreitigkeiten rund um den sagenumwobenen eisernen Thron kommt. Seit wenigen Tagen ist die dritte Staffel von House of the Dragon verfügbar. Ich konnte schon alle 4 Folgen sehen und kann euch so viel sagen. Leute, da kommt was richtig Krachendes auf euch zu.
2: Du hast jetzt Macht, wie sie vor dir kein Mensch besaß. Dein Reich wird unbezwingbar sein, Rhaenyra. Und unsere Kinder werden es auf ewig und einen Tag regieren.
3: Es wird keinen Zweifel geben, wen die Götter zum Herrschen auserwählt haben.
1: Und genau dieses Duell rund um die Herrschaft über Westeros zwischen den Schwarzen und den Grünen, wie die beiden Parteien sich heißen, spitzt sich im Laufe dieser dritten Staffel zu. Die erste Folge ist seit Montag hier in Deutschland verfügbar und die beginnt gleich richtig mit einem krachenden Kampf, dem sogenannten Battle of the Gullet oder wie es im Deutschen heißt, die Schlacht in der Gurgel. Eine wirklich epische Seeschlacht, die im Vergleich zu den Büchern, den Vorlagen, diesen historischen Aufzeichnungen, die George R. R. Martin da mal rausgebracht hat, ein bisschen abgewandelt wurde, aber es ist ein wichtiges Ereignis im Kampf dieses Tanzes der Drachen, bei dem auch einige Leute sterben. So viel sage ich euch vorweg. Die Staffel insgesamt hat mich bisher richtig gut abgeholt. Ich habe, wie gesagt, 4 Folgen gesehen und ich finde, diese Staffel macht vieles, vieles, vieles besser, was die zweite Staffel zumindest von manchen Leuten kritisch beäugt haben. Die Action passt, die Chronologie innerhalb dieser Story passt, die Intrigen passen, wie innerhalb dieses Königreiches um Macht gerungen wird und welche verschiedenen Häuser sich wieder positionieren. Das ist wahnsinnig gelungen umgesetzt worden, wenn ihr mich fragt. Eine der Schlüsselfiguren direkt in der ersten Folge habe ich zum Gespräch getroffen jüngst. Harry Collett. Er spielt Prinz Jacaerys Valyrian, aka Jace Valyrian, den potenziellen Thronfolger für den Eisernen Thron, den Sohn der Anführerin des Team Schwarz von Rhaenyra Targaryen. Was er mir erzählt hat über seine Rolle, darüber reden wir in 20 Minuten und ich sage es vorab, das wird ein Spoiler-Talk, ihr Lieben, denn ich konnte sehr intensiv und ausführlich über die Entwicklungen rund um seine Figur mit ihm sprechen.
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0: Justice vs. Simeon hier auf Flux FM. We are your friends.
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0: Die gibt's jetzt von einer Band aus Berlin, die am zurückliegenden Mittwoch den Fluxbau nicht nur zum Kochen, sondern richtig zum Durchscheppern gebracht haben. Ich spreche von Agatha Is Dead. Die waren bei unserem großen Bergfunk Open Air Takeover im Fluxbau beim Bergfest mit am Start und holy, haben die den Laden gerockt. Es war laut, es war wild, es war feinster Post-Punk made in Berlin, ihr Lieben. Und ich kann nur so viel sagen. 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August. 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Agatha Is Dead jetzt hier auf Flux FM Strangers.

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0: Sonntag, der 28. Juni, ihr hört Flux FM, wir haben es 14:30.
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0: Es ist eine knappe Woche her, da gab es in Berlin einen brennenden Drachen zu sehen. Nicht irgendwo, sondern auf dem RAW-Gelände. Und der Grund dafür war die Deutschlandpremiere der neuen dritten Staffel der Serie House of the Dragon, des Spin-offs zur Geschichte von Game of Thrones, der die Vorgeschichte ein bisschen intensiver erzählt. Ja, und es gab nicht nur feurige Drachen, sondern auch Mitglieder aus dem Cast der Show hier in Berlin zu sehen. Unter anderem vor Ort Harry Collette. Er spielt Prince Jace Valerion in der Show einen möglichen Thronfolger für den eisernen Thron von Westeros. Ich konnte mit ihm sprechen, bevor die Serie an den Start ging. Und hier folgt jetzt eine krasse, krasse Spoilerwarnung. Denn mit seiner Figur passiert etwas sehr, sehr Hartes in der ersten Folge. Solltet ihr diese also noch nicht gesehen haben oder noch nicht mehr wissen möchten, jetzt kurz ein bisschen leiser das Radio drehen. In ein paar Minuten könnt ihr wieder reinhören, Lautstärke aufmachen, dies, das, ne? Aber jetzt komme ich in 3, 2, 1 dazu. Was passiert nämlich? Seine Figur kratzt ab. Der stirbt im Battle of the Gullet, der großen Seeschlacht, die wir in der ersten Folge von House of the Dragon in der neuen Staffel erleben. Und ich konnte mit ihm spoilerreif über alles sprechen, vor allem darauf, wie er sich auf diese Szenerie, dieses Ableben vorbereitet hat.
2: Well, I knew since season 1. That this was going to happen. So it's good because it wasn't a shock. And there's no way that Jace could have survived the Battle of the Gullet. In story, it just wouldn't have worked. As much as if the writers wanted to keep me in, it wouldn't have worked at all. So yeah, it had to have happened. And I'm happy with Jace being a sacrifice. And preparing for last time, I didn't really prepare as differently as I did for season 1 and 2. I just treated it like a normal season, really. And like you said, yeah, when you're in the costume and everything, I'm gonna miss doing that because you fully immerse yourself when you're on set and you really get into character when you're there. But luckily, my last set day, I got my sword and my dragon head, so I get to take that home with me. I got some very strange looks when I walked into my house with that, especially near my area. Everyone was looking, going, why has that boy got a sword? But yeah, no, it was very great this season, and such an impactful way to go, and such a well-made episode. So yeah, I'm very happy with how it's been done.
3: You just mentioned the special when you go full House of the Dragon mode.
2: Yeah.
3: For you, it's a little bit easier because your hair is mostly, I think, natural. Which
2: yeah.
3: You see. How is it looking at the others, which transform totally when they go full Targaryen?
2: Yeah.
3: When they go blonde, long hair. It changes so much of the aura, I think. How is it seeing them coming out and you've seen them before and then it's, oh yeah.
2: Yeah, it's cool. I mean, it must feel more immersive when you've got a wig on your head. Maybe a little bit more annoying because it's itchy and can get very hot in there when all the fire's blaring. And I'm glad I just have my actual hair, so it's okay. I'm not that bothered. But yeah, no, it's really cool. Especially seeing Matt Smith, actually, as Daemon. Like, he fully transforms himself. Daemon is such a good character. And Matt is such a bubbly person, like, such an absolute G. And then when he's Daemon, he's like, okay, I'm Prince Daemon now. And it's so funny. Yeah, it's really cool to see people because they do flick a switch on and off. I mean, even Emma, like, watching them on set, they're so regal when they're on set. And it's really interesting to see. And it helps me immerse myself into it even more as well.
3: But have you tried it out, going full Targaryen mode? Get a wig and stuff like that?
2: I haven't had the joy of wearing a Targaryen wig. Somebody said to me that I should dye my hair Targaryen blonde, and I was like, that is a terrible idea. I would not be able to pull that off whatsoever. I don't know, maybe in the future.
0: Ganz viel Liebe von Harry Collette, dem Darsteller von Prince Jace Valerion, für seine Co-Stars, wenn die sich in ihre Rollen im Full Targaryen-Mode verwandeln mussten. Die haben ja dann riesige, blonde, weißhaarige Perücken aufbekommen, weil das so typischer Targaryen-Style ist. Er wiederum konnte seine eigenen schwarzen Haare haben, womit er so ein bisschen aus der optischen Reihe rausfiel. Trotzdem ist das so ein mentales Ding gewesen. Und er meinte auch, Matt Smith, der zum Beispiel Daemon Targaryen spielt, dem hat man das angemerkt. Der kam aus der Maske und er war dann diese Rolle. Und für ihn selber war das alles ja nichts Überraschendes. Der wusste von Beginn an, was mit seiner Figur passieren wird und dass dieses Ableben kommt. Und das macht natürlich auch was mit einem, wenn du ans Set kommst und weißt, jetzt geht's ab, jetzt passiert es. Und so hat er es mir auch erzählt und er hat sich drauf gefreut. Und er wusste auch, dass dieser Punkt kommen wird. Und er war auch sehr happy, das gebe ich euch schon mal vorweg, dass es jetzt passiert ist und nicht am Ende der zweiten Staffel. Wieso? Spoiler sind hier das Wort. Ich habe ihn nämlich dran nachgefragt, wie schwer ist es trotzdem irgendwie nicht versehentlich was zu spoilern, was in der ersten Folge dann alle schockt, was er mir erzählt hat. Das hören wir nach Muse mit Supermassive Black Hole.

0: Um kurz nach 2:30 sind das Muse hier auf Lux FM Supermassive Black Hole. Ja, und wir sind zurück in der Welt von Westeros. Ich habe mit Schauspieler Harry Collette, dem Darsteller von Prinz Chase Valerion, gesprochen. Rund um die erste Folge vor allem von House of the Dragon, der neuen Staffel der Game of Thrones Serie. Und die geht wirklich mit einem Schock los. Seine Figur stirbt nämlich beim Battle of the Gullet. Und ich wollte von ihm auch wissen, wie schwer ist es für dich? Wir können ja beide gerade befreit aufsprechen, mit Spoilern und allem, aber du dürftest größtenteils in dieser Pressetour ja nichts sagen. Wie fühlt sich's für dich an, dass es endlich raus kann?
1: It's really hard, like even this time I struggled with saying like, oh, like I've been speaking like, I've had a really good time on this series. Like speaking like I'm leaving, which I'm not saying anything particular, it's just like something that someone would pick out on, you know. But yeah, no, it is pretty difficult, and I'm glad that this wasn't at the end of season two, because last press tour I wouldn't have been able to speak about it at all. But at least obviously you've seen it, so it makes it a lot more free. I'm like, I can breathe, I can be free of spoilers.
2: You see the scene and it's like, if you know it, it's like, ooh, still, oh
1: yeah, yeah,
2: damn,
1: yeah,
2: bad for him.
1: Yeah.
2: How was it? You're in the water, it's wet, it's also this intense battle scene.
1: Yeah.
2: How was it filming this moment?
1: Yeah, it was extremely fun, actually. I know, it's like quite hard to believe, but yeah, the water tanks were extremely fun. We had the whole dragon buck in the water, so I'd be moving in the water with the dragon buck, and when you see that bit where Jace is being dragged underwater, the buck is actually dragging me underwater. So I couldn't, because I couldn't fake drown really, because there was so much air in my body and in my clothes that I would just float naturally. So the dragon, I'd be attached and I would actually be getting dragged down, and there'd be scuba divers. It's a very, very deep water tank. There'd be scuba divers underneath, and they'd like give me, and I could give them a thumbs up if I could hold my breath for another 20 seconds or whatever. And then they'd help me back up. So yeah, it was quite cool. I felt like Tom Cruise. I felt like I was doing my own stunts, you know. Which was great.
2: You talk about this dragon bug. It's also cool because we see you flying this dragon, and yeah, in the end it's a technical device which helps you. How is it for you? You've done it multiple times now.
1: Yeah.
2: How easy or hard is it to imagine the dragon who will be there in the series?
1: Yeah, see, that's a really good point, because something that I didn't take into consideration this season that I actually learned along the way was, when I was looking for battle, into the battles and into the sea, I'd just look there. But obviously, you've got a huge dragon wing that you have to think of, so you'd have to really do that. So you have to be really exaggerated with your movements, which I found really, really interesting. And like the head is huge, so if you wanted to see like over there, then you'd have to come up a little bit. So you've got to think of all those technicalities to make, you know, something great like you saw in episode one. And you can't hear anything over those wind machines, so Lonnie, our director, his voice must have been mangled, but he had like a megaphone shouting notes like hit and stuff, and it made it so much more chaotic throughout the entire thing.
0: Das ist auch witzig zu hören, ne? Da sagt mir Harry Collette gerade, wir sehen ja nur, wie er diesen Drachen reitet. Im Studio, beziehungsweise in den Aufnahmen, war das aber so ein, naja, ich sag mal, so ein technisches Equipment, wo du so einen Drachenrücken hast, der dann bewegt wurde und der Rest drumherum wurde animiert. Und du musst erstmal lernen, wie du quasi zur Seite guckst, weil du musst über den Kopf gucken können, aber auch über die Flügel, die ja irgendwo im Weg sein können. Du kannst also nicht einfach nur rechts und links gucken, du musst vollen Körpereinsatz reinbringen. Und so war das auch für ihn ganz spannend, diese finalen Szenen seiner Figur zu drehen. Das war in einem super tiefen Wassertank, wo er quasi auf diesen Drachen-Robo geschnallt war, der dann immer weiter abgesunken ist. Die haben quasi, damit er mit runtergeht, Taucher im Becken gehabt, die geguckt haben, hast du noch Luft, können wir weitermachen, alles cool. Und so sind diese letzten Szenen, die super brutal in der Show sind, für ihn aber auch irgendwie sehr spaßig waren, hat er erzählt, letztendlich gedreht worden. Ja, und die Spoiler habt ihr gehört, ne? Da hat mir Harry Collette gesagt, boah, das ist immer wieder schwierig, und er musste auch aufpassen, und jetzt fällt es ihm auch noch schwer, wie wir beide spoilermäßig drüber reden, dass er nicht versehentlich was sagt, und er weiß aber, oh, ich darf jetzt drüber reden, ich kann das hier machen, das ist toll. Er meinte nämlich auch, wäre das am Ende der zweiten Staffel passiert und er hätte eine ganze Staffel drüber nicht reden dürfen, was da passiert, das wäre furchtbar gewesen, das wäre ja richtig, oh Gott, und so kann er jetzt reden und es ist einfach so ein bisschen befreiend für ihn. Ich fand's sehr angenehm. Und Leute, ihr könnt euch freuen auf ganz viele weitere Folgen von House of the Dragon. Die dritte Staffel ist gerade losgegangen bei HBO Max. Jede Woche kommt eine neue Folge, ebenfalls zu sehen bei Sky und Wow, die Serie. Mehr zur Show, das komplette Interview, zum Beispiel mit Harry Collette in Audio und auch in Videoform, findet ihr auf fluxfm.de in der Flux Music App und via YouTube. Und wenn ihr da umherscrollt, dann findet ihr auch noch weitere Gespräche, die ich mit Cast-Membern geführt habe, unter anderem mit Emma Darcy und mit Matt Smith, zwei HauptdarstellerInnen der Serie.

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0: Um kurz vor 15 Uhr ist das Ray hier auf Flux FM. Where is my husband?
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0: Die heutige Live-Session, die gibt's von Ashgir für euch. Der war mal bei uns und hat diese Live-at-Flux-FM-Version des Songs Youth eingespielt.

0: Live eingespielt in den Flux FM Studios der Isländer Ásgeir Trausti Einarsson, kurz Ásgeir, hier auf 100,6 Flux FM mit Youth.
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1: Um 3. Im Studio Immekasten. Schönen guten Tag. In Deutschland ist weiter Schwitzen angesagt. Die Rekordjagd bei den Hitzewerten dürfte auch heute noch einmal weitergehen. Tim Britztrup dazu.
2: Vor allem im Osten wird es richtig heiß. Teilweise wird mit um die 42 Grad gerechnet. Erst gestern war in Mürkern in Sachsen-Anhalt mit 41,5 Grad ein neuer Allzeitrekord aufgestellt worden. Grünen-Fraktionschefin Dröge fordert wegen der Hitzewelle in der Bild am Sonntag ein Sofortprogramm für Klimaanlagen. Vor allem Krankenhäuser, Pflegeeinrichtungen, Kitas und Schulen müssten abgekühlt werden, am besten in Verbindung mit Solarstrom.
1: Die USA und der Iran haben sich in der Golfregion erneut gegenseitig angegriffen. Das US-Militär hat unter anderem Luftabwehrstellungen und Drohnenlager bombardiert. Der Iran hat mit Attacken auf US-Stützpunkte in der Region geantwortet. Auslöser war ein iranischer Angriff auf einen Frachter in der Straße von Hormuz am Donnerstag. Die USA werten das als Verstoß gegen das Waffenstillstandsabkommen. US-Präsident Trump hat der iranischen Führung in einem Social-Media-Post mit Vernichtung gedroht. Helfer aus Deutschland sind im Erdbebengebiet von Venezuela eingetroffen. Rund 50 Frauen und Männer des THW haben auch 4 Spürhunde dabei. Sie sollen helfen, Überlebende in den Trümmern zu finden. Von dem Doppelbeben sind laut den Vereinten Nationen fast 7 Millionen Menschen betroffen. Die Zahl der Toten ist auf über 1.400 gestiegen. Ärztechef Gassen fordert deutlich höhere Preise für Alkohol und Zigaretten. Der Chef der Kassenärztlichen Bundesvereinigung sagte der Bild-Zeitung, dass damit vor allem Jugendliche vom Rauchen und vom Trinken abgehalten werden sollen. Er bringt einen Preis von 20 Euro für die Schachtel Zigaretten ins Spiel. Bei der Fußball-WM, da startet heute Alkohol und Zigaretten. Der Chef der Kassenärztlichen Bundesvereinigung sagte der Bild-Zeitung, dass damit vor allem Jugendliche vom Rauchen und vom Trinken abgehalten werden sollen. Er bringt einen Preis von 20 Euro für die Schachtel.

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1: Und das an diesem Sonntag noch für eine Stunde mit Ron Stocklers. Schön, dass ihr dabei seid. Gleich könnt ihr hier einen Tisch fürs Public Viewing des morgigen 16. Finalspiels der DFB-Elf gewinnen. Was ihr dafür machen müsst, verrate ich euch in knapp 8 Minuten. Auf dem Weg dahin gibt's A Peggy Goo mit Starry Night.

0: 15.10 Uhr haben wir es an diesem Sonntag. Friska Viljo waren das gerade hier auf Flux FM. Hlarinov.
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0: Die Gruppenphase der Fußball-WM der Männer ist vorbei. Jetzt beginnt die heiße Phase der K.O.-Runde. Und das deutsche Team vom Bundestrainer Julian Nagelsmann, das ist mit dabei. Morgen Abend steht ihr 16. Finalspiel an. 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

0: ich habe gerade die Werbepause genutzt, ihr Lieben, bin kurz mal in den Fluxbau runtergeschlendert und habe mir ein Eischen geholt. Die haben nämlich jetzt Eis bei uns unten im Fluxbau. Das ist ein kleiner Lifehack fürs Bergfest, wenn es wieder knacken warm wird, holt euch dann Eis. Gerade eben übrigens gehört BBY hier um kurz vor 3:30 mit Hotline. Ron, mein Name, ihr hört Flux FM.
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0: Die gibt's von einer Musikerin, die jüngst angekündigt hat, ich mach einfach mal mein eigenes Festival. Olivia Rodrigo ist gemeint. Nicht nur macht die ein eigenes Festival, sie macht natürlich auch weiterhin Musik, die sie dann überall auch bei ihrem eigenen Festival spielen kann. So zum Beispiel die Nummer Maggots for Brains ist in diesem Monat erschienen, passend zum Album-Release von You Seem Pretty Sad for a Girl So in Love. Darin den Song hören wir jetzt hier, ne? Maggots for Brains von Olivia Rodrigo.

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0: Sonntag, der 28. Juni. Ihr hört Flux FM gerade mit Junior Varsity Lost and Found. Wir haben es 3:30.
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0: Halbzeit ist angesagt. Nicht nur bei der Fußball-Weltmeisterschaft der Männer, nein, auch mit Blick auf den Album-Release-Radar. Und wir haben ganz viele tolle Alben rausgepickt. Genauer gesagt, 23 Alben der Woche hat sich unsere Musikredaktion für euch rausgesucht und sie hier im Flux FM Programm vorgestellt. Und das waren wirklich großartige Platten dabei. Von Die Sterne über James Blake bis hin zu den Bleachers und. Und nachdem das erste Jahr, also das erste halbe Jahr, rum ist, wollen wir nochmal zurückschauen auf ein paar Highlights der vergangenen Monate. Dafür übernimmt Musikredakteur Micha Gehrig.
2: Flux FM Flashback. Nach einem soliden Januar gibt es im Februar das erste große Album des noch jungen Popjahres 2026. Die Gorillaz legen mit ihrem 9. Studioalbum The Mountain ein Brett von Album vor, inklusive unzähliger Gäste, die mehrere Jahrzehnte Popgeschichte vereinen. Bobby Womack, Johnny Marr, Omar Suleiman oder Kara Jackson, um nur einige zu nennen.

Eine Woche nach den Gorillas tritt dann Harry Styles auf den Plan. Kiss All The Time, Disco Occasionally. Inspiriert auch von seiner Zeit hier in Berlin, geht es für den Popstar Richtung Dancefloor, allerdings dann doch weniger elektronisch als im Vorfeld vermutet. Das ganz große Popstar-Album des bisherigen Jahres kommt dann auch eher von Olivia Rodrigo, die im Juni mit You Seem Pretty Sad For A Girl So In Love abräumt.

Aber genug von den ganz Großen. Werfen wir lieber einen Blick auf die Newcomer-Alben. Irreversible von Bridget Calls Me Baby könnte man hier nennen. 80er Post-Punk auf neu. Oder Ö von den Fuckers, die den 2000er Elektro-Clash wieder aufleben lassen. Überstrahlt wird das aber alles von einer Band, die zeitweise das Hype-Thema schlechthin ist. Dabei ist Volume 2 nicht das erste Album der Kanadier von Engin de Poitrine. Aber erst mit einem Live-Auftritt bei KEXP schießen sie durch die Decke. Seitdem versuchen MusikjournalistInnen weltweit zu erklären, wieso sperrige Instrumentalmusik plötzlich der heiße Scheiß ist.

0: Nine Inch Noise heißt das gemeinsame Album, das hauptsächlich alte Trent Reznor-Songs in radikal neuem Gewand präsentiert. Radikal und sperrig. Vielleicht bleibt das ja am Ende des Jahres eine der Überschriften für das Popjahr 2026. Nimm das, KI-Musik.
1: Vielen Dank an Kollege Micha Gehrig. Und das waren nur ein paar Highlights aus den poppigen Sounds des bisherigen Jahres. Alle unsere Alben der Woche könnt ihr nochmal nachhören, findet ihr natürlich auf fluxfm.de oder in der Flux Music App. Und wir wollen natürlich in eines dieser Highlight-Alben reinhören. In diesem Fall geht's um Vince Staples. Wir hören den Song Blackberry Marmalade.

Wir haben es gleich 3:45 an diesem Sonntag. Das war ein Must Be John hier auf Lux FM mit Catch My Height. Jetzt kommen wir zu einem Track, den ich ja so unfassbar abfeier, seit der 2009 rausgekommen ist. Es geht um die Yeah Yeah Yeahs mit Heads Will Roll. Der Song ist für sich ein Banger und wenn er dann, wie ich finde, auch noch gut in irgendeinem Film oder einer Serie eingebunden wird, dann feiere ich sowas ja immer noch mal mehr. Und bei dieser Nummer, da wurde das so unfassbar gut von Yorgos Lanthimos geschafft für seinen Film The Favourite. Intrigen und Irrsinn, unter anderem mit Emma Stone in der Hauptrolle. Wahnsinn, wie diese Nummer in diesem Film eingebunden ist. Toll, toll, toll. Ich denke jetzt an den Film und wir hören zusammen den Song.

Und kurz vor 16 Uhr sind das The Coral hier auf Lux FM Dreaming of You. Ja, und kurz vor 16 Uhr heißt, dass ich jetzt das Studio räume und Platz mache für Kollege Yannick. Der übernimmt hier und begleitet euch in der nächsten Stunde mit Radio Arti. Mein Name ist Ron Stocklers, ich bin raus. Habt noch einen schönen Restsonntag.

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1: 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Im Studio Immekasten. Schönen guten Tag. Die extreme Hitze sorgt in fast ganz Deutschland weiter für Probleme. Im Fern- und Regionalverkehr kommt es bei der Deutschen Bahn und anderen Verkehrsbetrieben zu Einschränkungen. Wer nicht unbedingt unterwegs sein muss, sollte seine Fahrt verschieben. Auf etlichen Autobahnen sorgt die Hitze für Schäden, weil der Asphalt aufgeweicht ist. Mit 41,5 Grad wurde gestern in Sachsen-Anhalt ein neuer Temperaturrekord gemessen. Der könnte aber schon heute wieder geknackt werden. Kassenärztechef Gassen ist dafür, Zigaretten und Alkohol deutlich teurer zu machen. In der Bild-Zeitung bringt er einen Preis von 20 Euro für die Schachtel Zigaretten ins Spiel. Einzelheiten von Uwe Schimonek.
2: Vor allem Jugendliche will er so vom Rauchen und Trinken abhalten. Seine einfache Rechnung: bei einem Preis von 20 Euro für die Schachtel Kippen können sich die meisten Teenager das nicht mehr leisten. Auch Schnorren geht dann nicht mehr so leicht. Die Bundesregierung will den Packungspreis bis 2030 auf 11,40 Euro anheben. Auch die Alkoholsteuer soll steigen, allerdings nur für Hartes, nicht für Bier und Wein.
1: Die USA und der Iran haben sich in der Golfregion erneut gegenseitig angegriffen. Das US-Militär hat unter anderem Luftabwehrstellungen und Drohnenlager bombardiert. Der Iran hat mit Attacken auf US-Stützpunkte in der Region geantwortet. Auslöser war ein iranischer Angriff auf einen Frachter in der Straße von Hormuz am Donnerstag. Die USA werten das als Verstoß gegen das Waffenstillstandsabkommen. US-Präsident Trump hat der iranischen Führung in einem Social-Media-Post mit Vernichtung gedroht. Bei der Fußball-WM, da startet heute die K.O.-Runde. Mit Gastgeber Kanada trifft im ersten Sechzehntelfinale auf Südafrika. Deutschland ist dann morgen dran und spielt gegen Paraguay. Bei einem Sieg würde das DFB-Team im Achtelfinale auf Frankreich oder Schweden treffen.
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4: Radio Arti hier im Äther, die ein. Radio Arti hier im Äther, die eine Stunde Flux FM zum Einrahmen an die Wand hängen. Mein Name ist Jan.

Die hören wir gleich. Und ich habe hier drei der vier Künstlerinnen zu Gast, und zwar Lelly Konstantinopel, Martina von Natsche und Antonia Tricarico. Und mit ihnen unterhalte ich mich über ihre Fotografie im Besonderen und Punkrock im Allgemeinen. Aber erstmal, ja, eigentlich ein ganz guter, passender Song aus New York City, obwohl er jetzt wohl gerade auch in Los Angeles wohnt. Mike D. von den Beastie Boys hat sich wieder musikalisch zu Wort gemeldet, und der war ja auch ein großer Liebhaber, ist er wahrscheinlich immer noch, von der Punk-Rock-Musik aus Washington D.C. Hier ist Mike D. mit What We Got.

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1: Mike D von den Beastie Boys war das gerade, das erste musikalische Lebenszeichen von ihm seit 14 Jahren, seitdem MCA gestorben ist und die Beastie Boys damit eigentlich Geschichte waren. Er hat sich zusammengetan mit seinen Söhnen, die sind so Anfang 20 und haben noch ein paar Freunde dabei. Die 5Ds nennen sich, Mike D and the 5Ds, und haben hier neulich gespielt im Seelchen vom Kater Holzig, vom Holzmarktgelände. Und das war schön. Sehr elektronisch die Songs, dann sein Oldschool-Rap drauf und dann immer so ein paar Punkrock-Infos rein oder mal eine flächige Gitarre oder einen Jungle-Beat. Sehr UK informiert, manchmal auch ein bisschen hausig. Und so wie er als der Ältere den Jüngeren ganz gut getan hat, haben die Jüngeren ihn aber auch gut getragen und frisch gemacht. Speaking of Rapper, die schon lange dabei sind, Afrop und Ferris MC haben sich zusammengetan, haben ein neues Album gemacht, Ein Fall für zwei, da hören wir rein. Früher war nicht alles besser, featuring Curse und Genie.

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1: Mein Lieblingssong diese Woche stammt von einem Musiker, der 1939 in Mississippi geboren wurde, in einem Ort, von dem man noch nie gehört hat. Il Tabena heißt der. 1939, Luther Johnson heißt der Gitarrist, der Musiker, der dann, wie viele Musiker, die aus Mississippi kamen, also dem Ursprungsort des Delta-Blueses, nach Chicago gezogen ist in jungen Jahren, denn da gab es die Industriearbeitsplätze und auf der Westside, da wo die großen Viertel der neuen Immigranten aus den Südstaaten waren, da hat der Blues dann nochmal eine andere Färbung gekriegt, der dann später als der Westside auf Chicago Blues-Stil bekannt war. Also zum Beispiel E-Gitarre und eher so ein rock'n'rolliges Band-Outfit mit Schlagzeug und Bass. Und Luther Johnson hat dann lange in Chicago gewohnt, ist irgendwann nach Boston gezogen, hat da weiter musiziert. Bis 2001 hat er Alben aufgenommen, Studioalben aufgenommen und ist irgendwann zurückgezogen nach Mississippi, da wo er geboren wurde, ist 2022 da gestorben. Und interessante Analogie ist, wie sich die Musik verändert, wenn man einen Musikstil aus der einen Gegend rausnimmt und in die andere bringt. Das gibt es auch die Geschichten vom alten Jazz, vom Ragtime und so weiter, der als dann eben eine ähnliche, eine Generation davor, Bewegung war von SüdstaatenbewohnerInnen, die in den Norden nach Chicago, nach Cleveland, nach Detroit gezogen sind. Die saßen dann auf diesen alten Dampfloks, die wut, wut, wut, wut, wut, wut machten und spielten ihre Musik dazu, so die Legende. Und das hat den Rhythmus des Jazzes Anfang des 20. Jahrhunderts verändert. Aber das nur am Rande. Wir hören von Luther Johnson den Track Born in Georgia.

0: Hallo, hier ist Svenny und ich wünsch mir von Queen Another One Bites the Dust. 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
3: Manchmal tröpfelt alles so vor sich hin. Ein langsamer Zug ohne Halt. Ich sitz drin. Keine großen Gefühle oder wenigstens Leid. Ich schau aus dem Fenster, da entgleitet die Zeit. Ja, soll sie vorbeiziehen, es stört mich nicht mal. 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Die öffnen die Fenster, doch ich schließe sie wieder. Denn der Wind schmeckt nach Aufbruch und Heimweh. Ist so groß, dass ich mich dann ganz klein sehe und dann bei Windstille nicht mal mehr einsehe, dass ich ohne Frischluft bald eingehe. 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Und ich weiß noch, wie es war, als ich zu Fuß ging. Als das Weiterkommen alleine an mir hing. Ich wusste damals, dass ich langsamer bin, aber auch, dass allein ich bestimme, wohin. 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
4: Unser Poetry-Clip der Woche, verfasst und vorgetragen von keinem anderen als Felix Römer mit dem Titel »Wie ich einmal fast wie die anderen geworden worden wäre«. Und damit, liebe HörerInnen, sind wir so gut wie am Ende der 1 Stunde Flux FM Zoom einrahmend an die Wand hängen. Namens Radio AT angekommen. Mein Name bleibt Janek, vorne mit dem Y und hinten mit dem Q. Wir können uns nächste Woche wiederhören, 16 Uhr, wenn wir hier die Künste rahmen. Dann habe ich Hannes Gruber und Carsten Konrad zu Gast. Sie sind beide Künstler und sie sind beide Betreiber der Bar Mischlivska auf der Schlesischen Straße in Berlin-Kreuzberg. Eine geniale Boheme Schüttluke, wo auch immer ein DJ auflegt und gute Stimmung ist. Die beiden kuratieren die nächste Ausstellung im Schaufenster unserem erweiterten Radio AT Ausstellungsraum in der Lobeckstraße 30 bis 35. Das erzählen sie uns dann selber. Jo, oder wir sehen uns, und jetzt noch eine Werbung oder eine herzliche Einladung, am Donnerstag, den 2. Juli. Von 16 bis 20 Uhr lädt er die Stiftung Stadtkultur ein, denn die hat ein riesengroßes Fassadenkunstwerk von Brad Downey in den letzten 1,5 Jahren produziert. Die Idee von Brad Downey war, was ist die demokratischste Kunstform von allen heutzutage? Graffiti. Und er und Akim One haben 52 Berliner Writer eingeladen, diese große 10-geschossige Wand, 320 Quadratmeter groß, in der Friedrichstraße 245a, kurz vom Mehringplatz, mit ihren Fill-ins, mit ihren Graffitis zu bomben. Und das war nur das Motiv, das dann händisch in einer bulgarischen Fliesenbrennerei von 9 bulgarischen KünstlerInnen mit Glasurfarbe auf 3200 Fliesen übertragen wurde, die nun installiert an der Wand das größte Graffiti-Mosaik, wenn nicht der Welt, dann mindestens Berlin sind. Ich weiß nicht, wo es sowas sonst noch gibt. In Philadelphia gibt es auch Graffiti-Mosaike, aber das ist einzigartig, das ist riesengroß und wird am 2. Juli in der Friedrichstraße 245a gebührend gefeiert von 16 bis 20 Uhr mit einem Mosaik-Workshop der Mosaizistas. Da kann jeder mitmachen, alt und jung und groß und klein. Es gibt ein paar Rap-Acts, es gibt einen DJ, es gibt, da sind Foodtrucks, weil da ist am Mehringplatz sowieso das Sommerfest. Also kommt rum, wird toll. Ich bin draußen und verabschiede mich mit ein paar Takten Tanzmusik von meinem alten Kollegen Jammin Unit. Der hat ein neues Album gemacht und daraus hören wir den Track »Vierspurig bei Nacht«. Jammin Unit, Air Liquid, Elektrodub, Legende, meine Damen und Herren. Hier geht's gleich weiter mit Daniel Webest und dem X-Jazz. Feiert die Künste, feiert euch selbst und feiert das Leben. Tschüssikowski und

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3: Im Studio Immekasten. Schönen guten Tag. Ein Rekord jagt den nächsten. Den dritten Tag in Folge ist ein neuer Temperaturhöchstwert in Deutschland gemessen worden. Der DWD meldet im brandenburgischen Kuschen 41,7 Grad. Damit wurde der bisherige Spitzenwert erneut übertroffen. Die extreme Hitze sorgt unterdessen weiter für Probleme auf den Straßen und den Schienen. Bei der Bahn kommt es zu Einschränkungen und auf mehreren Autobahnen hat sich der Asphalt durch die Hitze verformt. Kassenärztechef Gassen ist dafür, Zigaretten und Alkohol deutlich teurer zu machen. In der Bild-Zeitung bringt er einen Preis von 20 Euro für die Schachtel Zigaretten ins Spiel. Einzelheiten von Uwe Schimonek.
4: Vor allem Jugendliche will er so vom Rauchen und Trinken abhalten. Seine einfache Rechnung: bei einem Preis von 20 Euro für die Schachtel Kippen können sich die meisten Teenager das nicht mehr leisten. Auch Schnorren geht dann nicht mehr so leicht. Die Bundesregierung will den Packungspreis bis 2030 auf 11,40 Euro anheben. Auch die Alkoholsteuer soll steigen, allerdings nur für Hartes, nicht für Bier und Wein.
3: Der Waffenstillstandsdeal zwischen den USA und dem Iran bleibt brüchig. Das US-Militär hat erneut Stellungen im Iran angegriffen. Das Mullah-Regime hat mit Raketen auf US-Stützpunkte geantwortet. Mehr dazu von Tim Britztrup.
5: Auslöser des Ganzen: die USA werfen dem Iran vor, einen Frachter in der Straße von Hormuz angegriffen und damit den Waffenstillstand gebrochen zu haben. US-Präsident Trump hat dem Land mit Vernichtung gedroht. Eigentlich hatten sich beide Seiten vergangene Woche darauf geeinigt, die Kämpfe einzustellen und die wichtige Schifffahrtsroute wieder zu öffnen.
3: Bei der Fußball-WM, da startet heute die K.O.-Runde. Mit Gastgeber Kanada trifft im ersten Sechzehntelfinale auf Südafrika. Deutschland ist dann morgen dran und spielt gegen Paraguay. Bei einem Sieg würde das DFB-Team im Achtelfinale auf Frankreich oder Schweden treffen.
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8: Willkommen zu X-Jazz Radio Show auf Flux FM mit Daniel Best am Mikrofon. Wir starten heute mit Yalen Engonda. Anyone in Love heißt das Stück von seinem neuen Album.

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1: Das war Imagine Thackeray, Save Me. Habe ich sicher schon mal gespielt, aber ich finde es ein starkes Stück und ja, Save Me ist auch eine richtig gute Ansage. Aus Berlin kommt Cosmo Klein and the Campers von seinem neuen Album, das Stück Road Trip to Discoland.

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Das war die holländische Künstlerin Latanya Alberto von ihr neuem Album Scene, das Stück Window to the Soul. Ein fantastisches Album. Auf Spotify habe ich entdeckt Streeton mit David Coyote, das Stück Where We Started.

Ja, ich habe so viele tolle Sängerinnen entdeckt in der letzten Woche. Eine davon ist Liana Flores. Wir haben gerade das Stück So It Goes gehört. Sie ist britisch-brasilianische Sängerin, wohnt in England und ist sehr inspiriert von dem Bossa Nova der 60er Jahre. Und das hört man. Aus München kommt Web Web auf Compost Records das Stück Slave to

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Das war Set One mit Steam Down. Und das war's, die X-Jazz Radio Show auf Flux FM mit Daniel Best am Mikrofon. Die Show geht dann nachher in der Flux FM App, auf der Flux FM Webseite und der X-Jazz Webseite. 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Und dann gibt es in diesen Tagen noch die letzten Early Bird Tickets. 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Ich hoffe, der eine oder andere war auch bei unserem X-Jazz on the Floor Event in der Else. Es war der Hammer und danke für an die alle, die gekommen sind. Ich schließe die Show ab mit New Jazz Underground mit ihrem Stück Pseudo Latin Vibe. Das war's und bis zur nächsten Woche.

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2: Im Studio Immekasten. Schönen guten Abend. Ein Rekord jagt den nächsten. Den dritten Tag in Folge ist ein neuer Temperaturhöchstwert in Deutschland gemessen worden. Der DWD meldet im brandenburgischen Kuschen 41,7 Grad. Mehr von Uwe Schimonek.
3: Damit wurde der bisherige Spitzenwert erneut übertroffen. Erst am Freitag lagen die Temperaturen in Saarbrücken bei 41,3 Grad, gestern dann bei 41,5 in Drewitz in Sachsen-Anhalt. Die extreme Hitze sorgt unterdessen weiter für Probleme auf den Straßen und Schienen. Bei der Bahn kommt es zu Einschränkungen und auf mehreren Autobahnen hat sich der Asphalt durch die Hitze verformt.
2: Die USA und der Iran haben sich in der Golfregion erneut gegenseitig angegriffen. Das US-Militär hat unter anderem Luftabwehrstellungen und Drohnenlager bombardiert. Der Iran hat mit Attacken auf US-Stützpunkte in der Region geantwortet. Auslöser war ein iranischer Angriff auf einen Frachter in der Straße von Hormuz am Donnerstag. Die USA werten das als Verstoß gegen das Waffenstillstandsabkommen. US-Präsident Trump hat der iranischen Führung in einem Social-Media-Post mit Vernichtung gedroht. Ärztechef Gassen fordert deutlich höhere Preise für Alkohol und Zigaretten. Der Chef der Kassenärztlichen Bundesvereinigung sagte der Bild-Zeitung, dass damit vor allem Jugendliche vom Rauchen und vom Trinken abgehalten werden sollen. Er bringt einen Preis von 20 Euro für die Schachtel Zigaretten ins Spiel. Im Osten Frankreichs ist ein Flugzeug mit 11 Menschen an Bord abgestürzt. Alle Insassen kamen bei dem Unglück in der Nähe von Nancy ums Leben. Die Absturzursache ist noch unklar. Die Gruppenphase bei der Fußball-WM ist vorbei. Heute startet die K.O.-Runde. Mit Gastgeber Kanada trifft auf Südafrika. Morgen greift dann Deutschland ins 16. Finale ein. Das Team von Trainer Nagelsmann muss gegen Paraguay ran.
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4: Einen wunderschönen Abend. Ja, ich hoffe, ihr seid noch nicht geschmolzen.
5: Ja.
4: Und habt auch noch die Ohren frei. Ja, also jetzt gibt's auf jeden Fall den Wochenendsausklang, den elektronischen mit Matti Weck und dem richtigen Superstar. Ja, ja, Harry Styles. Ich finde, die Musik kann man auch durchaus hören. Apache, sein neuer Track. Und er ist ja gerade in London dabei und macht sich Sorgen um die Fans, denn die müssen natürlich auch stundenlang in der Hitze Londons aushalten, um ihn dann abends auf der Bühne zu sehen. Ja, ist doch ein sehr empathischer Mensch. Harry Styles hier und noch viel andere und noch viel bessere Tracks gibt's hier gleich in den nächsten Stunden. Elektronischer Abend, Matti Weck.

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Das US-Magazin The Atlantic, das hat mit AI Watchdog ein frei zugängliches Tool veröffentlicht, das zeigt, ob Songs jetzt so in Datensätzen für KI-Musikmodelle enthalten sind. Grundlage sind über 21 Millionen Tracks aus mehreren großen Datenbanken und darunter auch natürlich Aufnahmen von bekannten Künstlern, aber auch Unbekannten. Ziel ist mehr Transparenz darüber zu schaffen, welche Musik möglicherweise jetzt für das Training von KI genutzt wurde. Auch wenn jetzt ja man einen eigenen Eintrag irgendwie nicht so richtig nachweisen kann. Aber ich kann mir vorstellen, dass KI einiges gelernt hat bei den beiden hier. Bicep mit ihrem Riesenhit Glue ist ja auch eine tolle Blaupause.

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1: 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Sabine Bongard von UCB.
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Das von Romy und Hi hat Romy geremixed. So viel Zeit muss noch sein. Der legendäre US-Produzent und DJ Arthur Baker kommt nach Berlin am 3. Juli und zwar zur Refuge Worldwide in die Niemetzstraße. Das wird ein Abend, der unter dem Titel An Evening with Arthur Baker steht, spricht aber jetzt nicht nur über Musik der Arthur, sondern auch über seine Karriere, so als prägender Kopf von Elektro, Hip-Hop und früheren Club-Sound. Er hatte wirklich mit richtigen Größen wie Afrika Bambaataa oder auch New Order zusammengearbeitet und war maßgeblich an der Entwicklung von globaler Dance- und Clubkultur beteiligt. Kann man wirklich so unterstreichen. Und das Format, das da stattfinden soll bei Refuge Worldwide, das ist so eine intime Mischung aus Talk, Musik und Book-Session. Also jetzt kein klassischer Gig, sondern eher ein Abend voller Stories und Geschichte. Arthur Baker, der macht aber trotzdem noch Musik, der ruht sich nicht auf seinen Lorbeeren aus. Ein neuer Track, den spiele ich jetzt mal von ihm, den er mit Harrison Herr eingespielt hat, nämlich die Queen of Chinatown. Ach, der Arthur, der weiß, wie man's macht, ne? Zeitloser Disco-Sound. Euch einen schönen Abend.

Frankie und Sandrino mit Please. Rosa Red, das ist eine Künstlerin aus Berlin, die ist DJ-Produzentin, bewegt sich so im Kreis so House, Breakbeat mit Rave-Einflüssen und kommt eigentlich so aus dem Rock- und Punk-Bereich. Auf dem Label Permanent Vacation hat sie schon einiges veröffentlicht und ihre neuer Song Get On, den finden wir so toll, dass wir Rosa Red sehen.

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Was für ein toller Track, genau der richtige für 52 Grad im Schatten. Daniel Steinberg, ganz entspannt. Mit Connection gab es ihn gerade hier. Ja, wir haben uns mit der Welt connected am 21. Juni. Da ist ja auch Fête de la Musique hier in Berlin gewesen. Und letzten Sonntag waren echt viele, viele Künstler da. Ganze 16 aus unterschiedlichen Ländern. Aus jetzt, sag ich mal, Armenien war jemand da. Aus Polen, Bulgarien. Also wirklich unterschiedlichste Länder. Und das Tolle ist, wir haben das Ganze Flux FM Around the World genannt. Und die haben auch alle Songs mitgebracht und Tracks. Und die waren wirklich alle durch die Bank super. Also wenn ihr so ein bisschen Inspiration haben wollt von Künstlern, die man jetzt vielleicht hier noch nicht kennt, gerne auf fluxfm.de euch diese Sendung nochmal reinziehen. Die haben wir direkt auf die Homepage gepackt. Vorne hin könnt ihr direkt auf den Link klicken und das Ganze nochmal nachvollziehen. Und ein Typ, der war da und der hat Musik mitgebracht aus seinem Heimatland, nämlich aus Kenia. Und der Ben, wie er heißt, der ist ein richtig cooler Typ, der studiert in Brighton und versucht so auch sozusagen kenianische Künstler in Europa bekannt zu machen, aber auch Geld zu sammeln, um in Kenia zum Beispiel ein Radio aufzubauen. Ja, wir hören Sound aus Nairobi von Zenz, Wandert, El Harry und DJ4, glaube ich, heißt er. Molimo Imabele. Also das ist ein Stück, das könnte auch durchaus im Set von Keine Musik auftauchen, wenn es das nicht schon tut.

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1: Um 7. Im Studio Nanju Kuhlmann. Schönen guten Abend. Ein Rekord jagt den nächsten. Den dritten Tag in Folge ist ein neuer Temperaturhöchstwert in Deutschland gemessen worden. Der DWD meldet im brandenburgischen Koschen 41,7 Grad. Mehr von Uwe Schimonek.
2: Damit wurde der bisherige Spitzenwert erneut übertroffen. Erst am Freitag lagen die Temperaturen in Saarbrücken bei 41,3 Grad, gestern dann bei 41,5 in Drewitz in Sachsen-Anhalt. Die extreme Hitze sorgt unterdessen weiter für Probleme auf den Straßen und Schienen. Bei der Bahn kommt es zu Einschränkungen und auf mehreren Autobahnen hat sich der Asphalt durch die Hitze verformt.
1: Die 72 Vorrundenspiele der WM liegen hinter uns. Heute startet die K.O.-Runde. Mehr von Tim Britztrup.
3: Los geht's mit dem ersten Sechzehntelfinale bei einer WM überhaupt. Kanada gegen Südafrika. Für beide Mannschaften ist es schon jetzt die erfolgreichste WM-Teilnahme aller Zeiten. Beide haben noch nie die K.O.-Runde erreicht. Der Gewinner des Spiels trifft dann entweder auf die Niederlande oder auf Marokko. Morgen geht die WM dann auch für Deutschland weiter. Nach dem schwachen Auftritt gegen Ecuador geht es gegen Paraguay. Im Achtelfinale würde das Team von Julian Nagelsmann auf Frankreich oder Schweden treffen.
1: In Rheinland-Pfalz ist ein Dorf wegen eines Waldbrandes evakuiert worden. Das Feuer war gestern ausgebrochen und wütet in einem steilen, schwer zugänglichen Waldgebiet, in dem auch noch Munition aus dem Zweiten Weltkrieg liegt. Die Feuerwehr hat die etwa 600 Einwohner aus dem Dorf Treisen in Sicherheit gebracht. Ärztechef Gassen fordert deutlich höhere Preise für Alkohol und Zigaretten. Der Chef der Kassenärztlichen Bundesvereinigung sagte der Bild-Zeitung, dass damit vor allem Jugendliche vom Rauchen und Trinken abgehalten werden könnten. Er bringt einen Preis von 20 Euro für die Schachtel Zigaretten ins Spiel. George Russell hat den großen Preis von Österreich der Formel 1 gewonnen. Der Mercedes-Pilot gewann vor Ex-Weltmeister Max Verstappen im Red Bull und WM-Spitzenreiter Kimi Antonelli im zweiten Silberpfeil. Nico Hülkenberg fuhr im Audi als einziger Deutscher im Feld auf Platz 12.
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5: Mit Matti weg im Studio und ich kann euch sagen, in der nächsten Stunde habe ich sogar zwei Eiswürfel versteckt. Ja, wenn ihr jetzt schön brav hört, bekommt ihr die auch. Aber hier erstmal was Heißes, nämlich Full Amour und Lima mit ihrem schönen Stück Won't Let You Down. Nee, er lässt uns nicht fallen, er nimmt uns jetzt einfach mit.

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Ja, wer Heimweh hat, kann diese melancholischen Sounds natürlich wunderbar nachvollziehen. Mit Notre Dame, mit Schur und das Stückchen hieß Homesick. Heute gibt's noch ein Set ab 20 Uhr und zwar von Dynamic, dem Label von Solomoon. Und die haben ja seit letztem Herbst ihre Dynamic Radio Show wieder reanimiert mit tollen Künstlern, die sich alle zwei Wochen irgendwie natürlich wechseln. Und die neueste Ausgabe, die kommt von Medusa. Das ist ja ein italienisches Trio aus Mailand und die sind schon so seit 2019 mit Peace of Your Heart damals ziemlich durchgestartet. Ja, sie machen einen schönen Genre-Mix so aus Deep House, Club Sounds, ein bisschen was Poppiges ist auch immer wieder dabei und ich finde auch ein bisschen Afrohaus ist da ebenfalls auch. Also sehr, sehr radiotauglich, genau das Richtige für Sonntagabend. Und ab 20 Uhr gibt's dann eine Stunde lang Medusa, wie gesagt mit dem neuesten Dynamic Radio Show Podcast. Und Hex Hex, hier sind sie auch schon mal mit dem Stück Lose Control. Ja, dann lass mal los.

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Bonobo, der hat sich ja gerade mit neuer Musik zurückgemeldet. Der britische Produzent und DJ sagt ja auch gleich mit diesem neuen Song, Me and You, es gibt ein neues Album am 11. September. Distance in Static wird's heißen. Ja, es ist das erste Album seit 4 Jahren. Ja, gut, einen Vorgeschmack, wie gesagt, gibt's. Hören wir jetzt auch gleich mal rein. Und mit auf dem Album sind aber auch noch andere tolle KünstlerInnen wie Joy Crooks, Arij Avrab oder eben auch Nilüfer Janja. Oder Janja? Ah, da muss ich nochmal unseren Musikchef fragen, wie man sie richtig ausspricht. Bonobo auf jeden Fall. Beim elektronischen Abend auf Flux FM. Und gleich kriegt Besuch. Und zwar von der Nation of Gondwana. Dem Festival, das in 4 Wochen auch schon wieder vorbei ist. Also in 3 Wochen stattfindet.

0: Die Festivalsaison läuft, rollt und sieht ganz gut aus, aber man höre und staune, manche Festivals, die jetzt nicht gerade so die ganz fetten sind, sondern eher so die kleineren, die strugglen. Ja, wir strugglen alle, denkt er jetzt. Ich finde es aber ganz interessant, auch mal herauszufinden, wie man das so angeht und wie überhaupt so die Festivallandschaft ist. Und da ich jetzt nicht so ein großer Festivalmacher, Booker, Kenner bin, sondern eher da, ich bin immer der da auf dem Dancefloor, der so ein bisschen rumhüpft, bin ich total froh, dass die Anna und die Suse von The Nation of Gondwana da sind. Schönen Abend erstmal, schön, dass ihr da seid.
1: Hallo, vielen Dank.
0: Und wir haben uns gerade auch während die Musik so lief so ein bisschen unterhalten darüber, wie denn eigentlich so die Lage ist der Festivals. Denn ich habe mal so das Gefühl, ich kenne jetzt so ein paar, aber es poppen jetzt auch nicht unbedingt ganz viele neue auf oder so. Also ist der Status quo jetzt erreicht? Brauchen wir gar nicht mehr so viele Festivals? Gibt es nur noch die fetten? Haben es die kleinen schwerer? Wie ist so deine Einschätzung oder eure?
1: Ja, ich glaube, der Festivalmarkt, überhaupt der Live-Entertainment-Markt verändert sich. Also auf der einen Seite boomt er total. Ich glaube, das bekommt man mit bei so Riesenveranstaltungen. Rock am Ring zum Beispiel war ja komplett ausverkauft. Ich glaube, das sind 80.000 Leute. Da steckt natürlich aber auch eine ganz andere Maschinerie hinter. Ja, und ich glaube, was vielen Leuten gar nicht bewusst ist, und dazu gibt es eine ganz spannende Recherche vom Reset Network, ich glaube vom Februar oder März, wo durch eine Grafik sehr sichtbar wird, wem gehört eigentlich der deutsche, der europäische Festivalmarkt insbesondere. Das sind vier große Konzerne, die ganz viele große Festivals teilweise oder komplett aufgekauft haben. Und dann geht das natürlich nochmal weiter. Ne? Also das sind dann so Private Equity Firmen, die natürlich nicht nur in die Live-Entertainment-Branche investieren, sondern natürlich dann auch vielleicht an anderer Stelle auf einmal in Rüstung oder andere Überwachungsorgane.
0: Also es ist total durchkommerzialisiert, von vorne bis hinten. Da sind jetzt nicht so die netten Dudes oder Dudinnen, die da irgendwie ein schönes Festival für nette Leute machen wollen. Sagen wir es mal so.
1: Das ist einfach nur ein Teil eines großen Portfolios, wo man natürlich versucht, noch mehr Profite draus zu erwirtschaften.
0: Ja, aber das holt doch jetzt vielleicht aber dann auch Leute ab, die sich gerne so produzieren, die gucken, oh, da sind nur dicke Namen, das ist hier jetzt alles für 400 Euro die Luxus-Couch, wo ich dann einen Sekt drauf trinken kann. Also das hat ja auch ein großes Versprechen für eine bestimmte Form von KonsumentInnen, oder nicht?
2: Na, ich glaube, am Ende muss man halt als Konsumentin entscheiden, auf was man so Bock hat. Und ich glaube, es wird immer wichtiger werden in der Zukunft, Independent Festivals einfach zu supporten und dorthin zu gehen und zu gucken, welchen tollen Austausch und welche tollen Menschen es dort gibt. Werbefrei, vielleicht nicht die ganze Zeit voll mit Bannern überall, sondern wo es einfach um das Raven geht und um eine gute Zeit, um mal aus diesem Alltag rauszukommen. Wir wissen alle selber, was gerade so unterwegs ist, wie man sich so fühlt manchmal. Und genau, vielleicht nicht so abgelenkt zu sein, zu gucken, wo gehen die Gelder eigentlich hin, was wird damit gemacht, was kreiert man.
0: Ja. Das ist jetzt ja alles sehr ehrenwert und klingt auch total gut, aber wie setzt man das in der Realität um? Also da müssen ja dann ganz viele Volunteers her, die das dann, was jetzt so ein Big Player irgendwie finanziert, mal eben aus der Westentasche, dann eben mit ihrer Freiwilligkeit und ihrem Supportergeist irgendwie unterstützen.
1: Ja, das ist ein ganz enges Netz von Menschen, die unter anderem volunteeren, sind aber auch viele Menschen, die freiberuflich in der Kulturbranche arbeiten, teilweise auch von Festivals zu Festival gehen. Und die Realität ist ja leider so, wenn man glücklicherweise, muss man sagen, unabhängig ist, alles frei entscheiden kann, nicht von irgendwelchen Konzernen oder großen Brands, Wege oder Künstlerinnen oder Kommunikation diktiert bekommt, heißt es ja auch gleichzeitig, man muss sich rein aus Ticketeinnahmen finanzieren. Das heißt, man hat auch einfach weniger Spielraum in Gagen und das ist total schade, dass wir in der Kultur, also in der freien Kultur, uns alle gegenseitig so ausbeuten müssen, damit das überhaupt alles stattfinden kann, weil man natürlich trotzdem einen Ticketpreis anbieten möchte, der halbwegs bezahlbar bleibt für alle Menschen. Und das ist halt bei diesen großen, kommerzialisierteren Events einfach so, dass dann oft zu diesem ganzen Konstrukt auch noch die Ticketverkaufsfirma gehört oder der Technikverleiher und die natürlich einen ganz anderen Spielraum haben, da andere Preise und Gagen aufzurufen, weil natürlich da die eine Hand die andere wäscht und alles so sehr eng miteinander verzahnt ist und natürlich alles im Kreis profitiert. Und gleichzeitig ist es total schade zu sehen, dass links und rechts jetzt in den letzten Wochen schon so viele Absagen kamen von noch kleineren Events als uns, die auch viel auf ehrenamtlicher Arbeit basieren. Und ich möchte jetzt gar nicht sagen, das eine ist schlechter oder besser als das andere. Auch bei den großen Festivals sind Menschen, die mit Herzblut dahinter stehen und für das Projekt brennen. Und bei den kleinen, es ist meiner Meinung nach besonders frustrierend, weil da es einfach Gefahr läuft, dass diese Veranstaltung komplett vom Erdboden verschwinden. Und
0: die sind ja auch total abhängig von diesen ganzen Kulturtöpfen, die alle ja ziemlich leer sind. Ne?
2: Das ist auch echt eine traurige Entwicklung, die da gerade passiert. Also zu sehen, wie viele Fördertöpfe dann doch wegfallen, gerade für so viele inklusive und soziale Projekte oder auch kleinere Festivals, die das brauchen, um sich weiterzuentwickeln, Geld zu haben, um Sachen weiterzudenken und so. Das ist ja super wichtig. Und wenn das wegfällt, dann fehlen uns einfach wichtige Ressourcen. Und da sollte man auf jeden Fall in Zukunft gucken, dass wir da irgendwie wieder in eine bessere Lage kommen, generell.
0: Deshalb euer Lieblingsfestival supporten, wenn ihr eins habt und jetzt nicht so ein Big Player ist. Also ich habe eins, die Seite war glaube ich pion.de und da kann man sich auf jeden Fall noch Tickets holen. Das war doch alles so durchlässig, ne? Also ist jetzt ja nicht wie bei der Fusion, ich habe im Winter nicht irgendwo mitgespielt, jetzt komme ich nicht mehr rein. Ich kann von der Nation mal eben nach Hause fahren. Es gibt noch Tickets am Wochenende.
1: Kommt gerne bei uns vorbei, wir freuen uns auf euch vom 16. bis 19. Juli.
0: Danke an Anna und Suse.
1: Danke euch.
2: Danke euch.
0: Und wir hören natürlich jemanden, der dieses Jahr dabei ist. Axel Bohmann mit Purple Drank. Genau der richtige Sound für diese heißen Temperaturen.

Ihr produziert selber Musik oder macht Mixe oder denkt hier, die Party könnt ihr euch mal gerne durchsagen oder ihr regt euch auf über irgendwas, ja gerne schreiben. Der Abend at flux.fm.de wartet auf euren Input. Und bis dahin, ja, entscheide ich und Jola Jordan natürlich, was hier läuft. Ist auch gar nicht so schlecht. David Bate zum Beispiel mit Heal Me. Also der Abend at flux.fm.de. Die Adresse zu uns.

Er ist wohl doch keine Maschine, Purple Disco Machine. Ihn plagen schon seit längerer Zeit eigentlich immer mal so Probleme mit Tinnitus. Aber jetzt hat er erstmal alle Auftritte bis Mitte Juli abgesagt. Der deutsche DJ und der Produzent, der begründet damit, dass er eben gesundheitliche Probleme am Gehör hat. Er spricht, wie gesagt, von Tinnitus und plötzlichem Hörverlust. Und das begleitet ihn schon seit mehreren Wochen. Zwar lebt er schon lange eben mit sowas, aber die aktuelle Situation ist irgendwie noch schlimmer als bisher. Und nach ärztlichem Rat hat er sich jetzt deshalb erstmal eine Zwangspause verordnet. Rückkehr auf alle Bühnen soll am 16. Juli im Pacha auf Ibiza sein. Ja, wir spielen ihn. Vielleicht nicht ganz so laut aufdrehen. Aber hier ist er mit Disco Cherry, Purple Disco Machine. Und immer schön auf eure Ohren aufpassen.

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3: Sie sagen, einige Musik, die würde Sie so begleiten, aber andere Musik, die formt einen, und diesen Spruch meinen die Jungs von Medusa über die Musik von Dynamic. Medusa, das italienische Trio aus Mailand, meint das natürlich über das Hamburger Label Dynamic, und deshalb sind sie, glaube ich, auch stolz wie Bolle, denn sie haben die neue Dynamic Radio Show zusammengeschustert, die legendäre Podcast-Serie aus dem Hause Dynamic. Mittlerweile ist man da bei der 214. Folge angekommen, gut ein paar Jahre gab es auch mal Pause dazwischen, seit letzten Herbst gibt es auf jeden Fall wieder tolle Ware, und Medusa, klar, die liefern natürlich. Den neuesten Podcast, den hören wir jetzt hier zum Ausklang des Wochenendes, die neueste Dynamic Radio Show.
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3: Danke, Solomon. Medusa, eine Stunde lang. Viel Spaß wünscht Matti weg.

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1: Die drei Italiener Medusa, ja, sind viel unterwegs. Vor allem haben sie ja auch eine Residency auf Ibiza. Ja, da spielen sie nämlich dann jede Woche mehrfach. Und wer das tut, glaube ich, hat am Ende des Jahres dann auch seine Eigentumswohnung fertig. Aber darum geht's ja gar nicht. Nein, es geht natürlich um den neuesten Podcast, den die drei gemacht haben, für ihren Freund Solomoon, fürs Label Dynamic. Denn die drei haben hier die neueste Dynamic Radio Show zusammengepackt. Und die hören wir jetzt. Ja, ne, nochmal richtig schön das Wochenende ausklingen lassen mit Medusa.

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1: Man könnte meinen, man wäre auf Ibiza, denn da sind die drei gerne, die drei Italiener. Medusa haben da auch eine eigene Partyreihe, die sehr, sehr gut läuft. Haben sich da auch immer wieder, sag ich mal, viele tolle Gäste eingeladen und sind deshalb auch jede Woche im High auf Ibiza mit unter anderem James Hype und anderen unterwegs. Gut, wir feiern jetzt auf jeden Fall Medusa und ihren neuesten Dynamic Radio Show Podcast. Könnt ihr auch gerne nochmal nachhören und natürlich auch alle anderen Dynamic Radio Shows nachhören auf soundcloud.com/dynamic-music. Und ich sag tschüss und bye bye, wünsche euch ein tolles, ja, Endwochenende, ist ja nicht mehr so lange, und einen tollen Einstieg in die neue Woche. Mich gibt's morgen Abend wieder bei Flux FM ab 18 Uhr beim elektronischen Abend. Matti Weck wünscht eine gute Zeit. Tschüss.

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